meiner Stirn. Aggressiv und monoton dringt es hypnotisch ins Gehirn. Dann kommt ein Break, es dröhnt der Boden und ich verliere das Gleichgewicht.

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Herzlich willkommen in der Samstagmorgenausgabe des Detektors am 13. Juni. Am Mikrofon begrüßt euch Micha. In dieser Sendung schauen wir zum einen nach Sachsen-Anhalt. Dort will die AfD unserem Partnerradio Korax in Halle wortwörtlich den Geldhahn zudrehen, sollte sie die Landtagswahl im September gewinnen. Zum anderen blicken wir auf den aktuellen Stand in Sachen EU-weite Chatüberwachung. Dazu hört ihr ein Interview mit Konstantin Macher von der Digitalen Gesellschaft. Zunächst aber zum Programm von Radio T am heutigen Tag. 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

0: Ihr hört Radio T. Wir befinden uns im Detektor, unserem Infomagazin. In Sachsen-Anhalt steht am 6. September die nächste Landtagswahl an. In den Umfragen liegt die AfD derzeit weit vorn. Für den Fall, dass die rechtsextreme Partei nach dieser Wahl die Regierung bilden oder an ihr beteiligt sein sollte, hat sie wortwörtlich angekündigt, Radio Korax, dem freien Radio in Halle, den Geldhahn zudrehen zu wollen. Darüber, welche Szenarien bei einer Regierung mit der AfD nicht nur medienpolitisch in Sachsen-Anhalt anstehen, hat Konrad vom Freiburger Radio Dreieckland mit Alex von Radio Korax gesprochen.
1: Servus Alex.
2: Moin Moin.
1: Ihr habt es ja irgendwie geschafft, das heißt, ihr seid im Parteiprogramm der AfD aufgetaucht und zwar namentlich. Wie kommt es denn dazu?
2: Ja, wir sind im sogenannten Regierungsprogramm aufgetaucht und zwar nicht nur in der Fußnote, sondern eine ganze Seite. Hat die hiesige Völkische Partei uns gewidmet. Wie kommt es dazu? Naja, die wissen natürlich ganz genau, dass das, was wir machen, so ziemlich die Antithese ist von allem, was sie vorhaben. Also so völkische Tendenzen werden ja relativ klar mit einer Absage versehen. Kulturbegriff, den die AfD hat, der ja sehr deutsch und sehr eng gezogen wird, ist das ziemliche Gegenteil vom Programm von Korax. Und so ließe sich das fortsetzen. Also die Selbstverständlichkeit in 10 bis 20 Sprachen zu senden, kennt ihr ja bei Radio Dreieckland und anderen freien Radios auch. Das ist ein Graus den völkischen Vertretern. Und es gibt natürlich eine Vorgeschichte, die jetzt auch schon über 10 Jahre her ist. Beginnt bei sehr vielen Landtagsanfragen aus der AfD, was Korax betrifft, was die Finanzierung betrifft, was einzelne Programmmomente betrifft. Es gab immer wieder auch Programmbeschwerden, die allesamt auch abgewiesen wurden. Es gibt hier vor Ort in Halle vielleicht auch noch so ein paar Momente der Vorgeschichte, hier zum Beispiel die identitäre Bewegung, die also selbsternannte identitäre Bewegung, sind ja nur ein paar Leute, versucht ein Hausprojekt aufzubauen und das ist letztendlich gescheitert. Das war Luftlinie 400 Meter, vielleicht von Korax entfernt. Korax hat da sicherlich auch seinen Teil dazu beigetragen, dass dieses Hausprojekt relativ schnell sein Ende fand, 2000. Und da ist zum Beispiel derjenige, der maßgeblich für dieses Regierungsprogramm, dieses sogenannte Regierungsprogramm oder das Wahlprogramm verantwortlich ist von der AfD, der hat einfach dort sein Parteibüro, der Herr Till Schneider. Und deswegen ist dem Korax ein Dorn im Auge, weil er die ein oder andere Niederlage schon davon getragen hat, mit Blick auf Korax.
1: Ihr seid ja schon in Sachsen-Anhalt längere Zeit unterwegs, das heißt, ihr sendet. Wie hat sich eure Sendetätigkeit denn in den letzten Jahren so gestaltet? Ich kann mir vorstellen, dass das politische Umfeld sich stark gewandelt hat.
2: Es gibt in Sachsen-Anhalt ein Land, knappe 2 Millionen Einwohner, zwei, sagen wir mal, Zentren der Urbanität. Das ist Magdeburg als Hauptstadt und das ist Halle. Mit einer großen Universität von der Größe, ich glaube, ziemlich genauso viele, fast genauso viele Einwohner auch wie Freiburg. Da ist das Leben in Halle sicherlich ein anderes als auf dem platten Land und hat auch immer andere Wahlergebnisse schon immer gehabt. Da ist das Zentrum der Zivilgesellschaft Sachsen-Anhalts, das ist sicherlich in Halle zu finden. Da spielt Korax eine Rolle und zwar seitdem es sendet, seit 2000. 24 Stunden seitdem auch Programm am Tag. Und da hat sich jetzt inhaltlich, naja, klar, ein bisschen was geändert, aber es ist nicht so, dass hier permanent 24 Stunden, 7 Tage die Woche es nur um die AfD geht. Im Gegenteil, natürlich geht es auch darum, schon auch ein konträres Lebenskonzept nahezubringen, zu erzählen. Und natürlich gibt es hier Rubriken, die mittlerweile auch seit 20 Jahren existieren, wie die Antifa-Nachrichten, woran sich nun wirklich nicht nur die AfD stört allein am Namen, was für uns aber eine Selbstverständlichkeit ist, zu sagen, natürlich Nachrichten aus einer antifaschistischen Perspektive gibt es hier jede Woche völlig selbstverständlich. Und das heißt Überblick über Übergriffe, aktuelle Entwicklungen der Rechten, der neuen Rechten, aber auch Verständigungsprozesse mit anzustoßen hier lokal. Das ist natürlich ein Teil von Korax, ist aber eben auch nur ein Teil. Das in seiner Bandbreite des Programms allein musikalisch zu schauen, gibt es kein in Ostdeutschland mindestens kein Radioprogramm, was eine musikalische Vielfalt hat, die annähernd so ist wie bei Korax. Also auch gibt in Sachsen freie Radios, die senden nicht 24 Stunden. In Berlin ist es alles sehr zerstritten. Da ist Korax ein Vorreiter, beziehungsweise schon noch so eine Art Bastion von so Hauch von Emanzipation oder emanzipatorischen Gedanken der Menschheit hier Möglichkeit zu geben, den Menschen hier Möglichkeiten zu geben, sehr zugangsoffen zu sein. Und es klingt auch natürlich ganz anders als der MDR. Da muss man dazu sagen, dass der MDR im Vergleich zu anderen Öffentlich-Rechtlichen schon noch mal eine Spur konservativer ist und auch immer war. Das ist, glaube ich, in der Relevanz von Korax nicht zu unterschätzen im Vergleich zu, weiß ich nicht, dem NDR, dem WDR. Klingt der MDR auch einfach so, dass man sich ein freies Radio oft wünscht. Und auch das hat, glaube ich, im Selbstverständnis von Korax schon auch ein gewisses Selbstbewusstsein mit sich gebracht und führt auch dazu, dass es ist ein Radioverein, über 400 Mitglieder, es gibt kaum eine Woche, wo nicht 3-4 Veranstaltungen hier im Veranstaltungsraum stattfinden. Es ist einfach sehr präsent, auch in der Stadtgesellschaft. Und auch deswegen stört sich daran eine völkische Rechte, die ja in Sachsen-Anhalt schon seit Jahren als vom Verfassungsschutz bestätigt rechtsextrem zu bezeichnende Partei ist.
1: Ja, das war natürlich eine gute Antwort, finde ich. Aber ich habe eher auch gemeint, wie ist es, wenn man auf die Straße geht und zum Beispiel ein Radio Korax T-Shirt trägt? Ich denke mir, vor ein paar Jahren, wenn man ein AfD T-Shirt getragen hätte, dann wäre man aufgefallen. Und wie sieht's aus jetzt mit einem Radio Korax T-Shirt?
2: Auch in Halle ist das relativ unproblematisch. Das muss man sich gar nicht so düster vorstellen. Das ist passiert häufiger, dass Leute mit Korax-T-Shirts umhergehen und da ist jetzt die Rate an Angriffen nicht so hoch oder die Wahrscheinlichkeit. Also das ist in Halle kein Problem. Aber natürlich merken wir schon auch eine Veränderung in der Diskussion. Ich habe vor ein paar Minuten gerade mal in die Lokalzeitung geschaut, was da an Leserbriefen gedruckt wird. Das hätte es vermutlich vor 5 Jahren so nicht gegeben. Ja, völlig ohne Einordnung wiedergegebene rechtsradikale Position. Da verändert sich was oder da hat sich was verändert. Da wissen wir alle Bescheid, wenn man sich die sozialen Netzwerke anschaut, wie sie funktionieren und wie dort Meinung reproduziert wird und dann auch noch unter kapitalistischen Vorzeichen. Das sind alles jetzt keine guten Entwicklungen. Das ist in Freiburg ähnlich wie in Halle. Und natürlich verändern sich auch kleine Dinge. Es gibt hier gerade Diskussionen, zum Beispiel in Magdeburg hat man kürzlich die Stadtbibliothek einen Autor vor ein paar Stunden ausgeladen mit sehr hanebüchenen Argumenten, die ja schon auch eine Veränderung zeigen. Also der jetzt ganz klar, ich habe ein Problem mit AfD-Positionen hatte und da hat man einfach Gründe vorgeschoben. Und das ist schon eine Verschiebung, die ist nicht uninteressant und geht an Korax erstmal nicht spurlos vorbei, wenn natürlich all die Leute, die hier Radio machen, ja in diesem Bundesland leben. Gleichzeitig ist sehr viele Anfragen, gibt auch von außen, was kann man denn tun, wie kann man euch unterstützen, wie kann man Initiativen unterstützen, die damit jetzt ein Problem haben werden. Das nimmt definitiv zu, auf Korax bezogen, seit Januar, also seitdem die AfD dann zum Beispiel auch in ihrem Programm Korax ja aufs Tableau gehoben hat, ist die Zahl der Fördermitglieder um nochmal ein Drittel gestiegen. Das heißt, es ist jetzt auch nicht nur schlechteste PR in dem Sinne, also danke AfD dafür, aber es gibt auch Nachdenken über das, was passiert da ab September, was sehr intensiv ist und wo unterschiedliche Ideen kursieren, wo wir natürlich als Radio auch viel nachdenken und aber als Antwort haben, naja, die Relevanz des Radios wird mit Sicherheit nicht kleiner werden, egal wie die Wahl ausgeht, auch ab September. Und daher kann man nur einladen, gerne Korax auch unterstützen. Dafür gibt es einen Förder- und Freundeskreis, ffk.radiokorax.de, und das hilft tatsächlich am meisten. Sehr viele Anfragen wirklich, die auch bei uns eintrudeln, die sagen, was kann man denn tun? Und mittlerweile bin ich übergegangen zu sagen, ja, der Förder- und Freundeskreis ist es, also finanzielle Unterstützung ist sicherlich nicht ganz verkehrt, denn der Hebel, der an Korax angesetzt werden würde von Seiten der AfD, ist sicherlich der, dass man Förderung streitig macht. Also Korax finanziert sich zu einem Teil auch aus Geldern, die über die Medienanstalt verwaltet werden, frühere GEZ-Gelder, die in Sachsen-Anhalt relativ okay an die sogenannten Bürgermedien gehen. Korax als freies Radio wird darunter geführt. Das würde die AfD relativ schnell angreifen. Da braucht sie Mehrheiten in der entsprechenden Versammlung der Medienanstalt. Das dauert sicherlich noch ein bisschen. Aber auf dem Wege der Judikative kann man da, glaube ich, schon mit Gegenwehr rechnen, die jetzt auch über so ein Wahlprogramm hinausgehen. Und davor schützt uns ein eine finanzielle Unabhängigkeit. Umso mehr finanzielle Unabhängigkeit, umso selbstbewusster kann man da weiter agieren, weiter senden. Und das ist jetzt das, worum es uns geht.
1: Auf der anderen Seite im Programm steht auch drin, dass der Medienstaatsvertrag letztendlich aufgekündigt werden soll. Das heißt, allen Radiostationen oder Rundfunkstationen geht's an den Kragen. Und auch, dass die Lizenz für Radio Korax praktisch entzogen werden sollte, weil es irgendwie, naja, nicht legal oder unter anderen Voraussetzungen erteilt worden ist. So zumindest hier die AfD.
2: Was Medienstaatsvertrag angeht, ich glaube, da haben dann viele Juristen und Juristinnen ein schönes Betätigungsfeld. Das wird sicherlich lange juristische Auseinandersetzungen nach sich ziehen, den einfach so zu kündigen. Halte ich für ein interessantes Projekt. Das wird sicherlich einige Jahre dauern, bis da die entsprechenden juristischen Verfahren sich nach sich gezogen haben. Was Korax angeht, es gibt eine Lizenz bis 2035 aktuell, also eine UKW-Lizenz. Die gibt uns erstmal Sicherheit, dass dann fadenscheinige Gründe natürlich aufgezogen werden könnten. Daran was zu rütteln, ist auch klar. Aber das werden wir dann sehen. Und ganz so einfach funktioniert es dann doch nicht, wie es die AfD hätte. Also die Idee, mit einer potenziellen Regierungsmehrheit dann mal so eben über die Medienlandschaft zu bestimmen. Und auch wenn sie das Textbook aus Ungarn von Orbán sich sehr genau angeguckt haben, das ist dann nicht ganz so einfach in einer, ja auch medienrechtlich etwas anderen Situationen, die es in der BRD in Deutschland gibt als in Ungarn. Aber es hilft sich sicherlich damit auch auseinanderzusetzen, vorzubeugen und Perspektiven zu entwickeln, die auch über diese Wahl hinausgehen. Und da ist das für Korax Credo, was schon immer Credo ist, Ort von Initiativen, zivilgesellschaftlichen Initiativen, politischen Gruppen, sozialen Gruppen zu sein, die sonst nicht die Möglichkeiten haben, also eben im Radio zu sprechen oder überhaupt medial vorkommen oder in irgendwelchen sozialen Netzwerken, wo ja jeder lauter schreien muss. Und da ist, denke ich, die Attraktivität eines solchen Radios gerade in so einer Situation auch nicht von der Hand zu wischen oder vom Tisch zu fegen.
1: Kurz zusammengefasst heißt es, sie versuchen euch den Geldhahn abzudrehen beziehungsweise dem Rahmen den Hals umzudrehen und mit dem Geldfluss eben euch tot zu machen. Und da hilft nur eins, Mitglied werden bei Freien Radios, Mitglied werden bei Radio Korax.
2: Das hast du schön gesagt.
0: Das war Alex von Radio Korax über Szenarien für das Freie Radio in Halle nach einem möglichen Sieg der AfD bei der Landtagswahl in Sachsen-Anhalt im September. 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

0: Wir sind zurück im Detektor, dem Infomagazin von Radio T und schauen jetzt nach Brüssel. Die EU-Kommission hat bereits vor ein paar Jahren vorgeschlagen, dass alle Anbieter von technischen Kommunikationsdiensten dazu verpflichtet werden können, anlasslos private Nachrichten zu durchleuchten. Unverschlüsselte Kommunikation würde in diesem Szenario sehr wahrscheinlich bei der Übertragung auf den Servern der Dienstleister durchleuchtet werden, bevor Nachrichten zugestellt werden. Noch eine Stufe weiter bei der Kommunikationsüberwachung geht das sogenannte Client-Side-Scanning. Dabei würde das eigene Endgerät dafür genutzt werden, die Inhalte von versendeten Nachrichten zu durchsuchen, noch bevor sie versendet werden. Das käme einer faktischen Abschaffung der Ende-zu-Ende-Verschlüsselung gleich, die das Fundament für die Sicherheit und Vertraulichkeit von digitaler Kommunikation ist. Betroffen wären davon zum Beispiel Instant Messenger wie WhatsApp oder Signal, aber potenziell alle digitalen Kommunikationsdienste. Aktuell ist der Kampf gegen die sogenannte Chat-Kontrolle in der finalen Phase. Die EU-Kommission möchte Internetdienste zum massenhaften Scannen privater Nachrichten verpflichten. Spätestens zum 29. Juni 2026 soll dazu eine Einigung im EU-Parlament erzielt werden. Radio Korax hat darüber mit Konstantin Macher gesprochen. Er ist Vorstandsmitglied bei der Digitalen Gesellschaft, einem gemeinnützigen Verein, der sich für Grundrechte und Verbraucherschutz im digitalen Raum einsetzt.
1: Konstantin, im April konnte die Digitale Gesellschaft ja noch auf ihrer Webseite verkünden, dass sie die sogenannte Chatkontrolle 1.0 abwenden konnten, welches Unternehmen erlaubte, private Nachrichten zu durchleuchten. Was genau ist denn seitdem passiert und worüber wird auf EU-Ebene denn gerade genau verhandelt?
2: Genau, wir haben vor kurzem tatsächlich einen Etappensieg errungen bei dem Kampf ums Recht auf private Kommunikation. Und dabei ist es vielleicht nochmal wichtig zu differenzieren, weil das kann manchmal verwirrend sein. Was ist hier diese Chatkontrolle 1.0 und was ist 2.0? Die Chatkontrolle 1.0, um die es da im April ging, war eine vorübergehende Ausnahmeregelung, welche die EU-Kommission auf den Weg gebracht hatte, während gerade die EU-Institutionen für eine langfristige Regelung, die sogenannte 2.0, verhandeln. Und bei diesen Verhandlungen über die dauerhafte langfristige Regelung, da sind wir jetzt im Endspurt angekommen. Das ist ein Verfahren, das zieht sich seit über 4 Jahren. 2022 hat die EU-Kommission vorgeschlagen, das hat es ja gerade schon vorgestellt, es würden Anbieter verpflichtet, anlasslos Nachrichten, Memes, Fotos, was auch immer, Menschen über digitale Kommunikationswege versenden, zu durchleuchten. Und dann würden quasi so die Privatsphäre bei Chats vollkommen ausgehebelt. Außerdem hat die EU-Kommission noch vorgeschlagen, dass sie gerne möchte, dass Menschen, wenn sie sich Apps installieren oder Internetdienste verwenden, dass sie dort an technische Alterskontrollen verpflichtet wären. Auch das gehört zum Teil dieses Gesamtpakets der Chatkontrolle 2.0. Und das ist jetzt in den Schlussverhandlungen beim sogenannten Trilog. Jetzt zum 29. Juni ist der allerletzte Termin angesetzt, zu dem sie eine Einigung haben möchten. Und auf dem Weg dorthin werden gerade auf technischer Ebene, das heißt zwischen den tatsächlichen Fachpersonen im Europäischen Parlament und bei den Regierungen, ausgelotet, wo denn die Kompromisse sein könnten dafür. Und das verfolgen wir natürlich mit Spannung, weil jetzt steht nochmal alles auf dem Spiel. Es könnte darum gehen, ob tatsächlich Internetdienste, so wie von der EU-Kommission gewünscht, verpflichtet werden, alles anlasslos zu scannen. Es könnte sein, dass diese Regelungen, die wir zuletzt erfolgreich abgewehrt hatten, dass Internetdienste auf freiwilliger Basis scannen dürfen, aber nicht müssen. Auch das könnte wiederkommen auf diesem Wege. Oder wenn wir das bekommen, was wir uns wünschen, dann würden statt solchen anlasslosen Massenüberwachungen nur auf zielgerichtete Maßnahmen, die auch tatsächlich mit Evidenz belegt sind, dass sie funktionieren können, dann würde stattdessen auf so etwas gesetzt, anstatt grundsätzlich in alle Freiheiten von allen EU-BürgerInnen einzugreifen.
1: Massenüberwachung etc. klingt ja erstmal schlimm. Im Einzelnen werden sich aber manche Menschen ja vielleicht auch denken, ja gut, warum betrifft mich das denn überhaupt? Ich habe überhaupt nichts zu verbergen, ich bin nicht kriminell, ich mache doch nichts Verbotenes. Deshalb vielleicht nochmal ein einfach erklärt, warum geht denn das Thema private Chatkontrolle uns alle an? Haben Sie da vielleicht ein einfaches Beispiel?
2: Ja, also das fängt schon damit an, dass ich natürlich heute noch gar kein Problem mit meiner Regierung haben möchte oder muss. Aber wenn morgen die AfD die Macht übernimmt, sieht das vielleicht für manche Leute ganz anders aus, dass sie sich mehr Sorgen darum machen, wer ihre privaten Nachrichten zu lesen bekommt. Oder wer eine andere politische Präferenz hat, für den mag das eine andere Partei sein. Also da darf man sich nicht die Illusion machen, dass heutige politische Verhältnisse immer die gleichen bleiben, sondern auch das ist dann durchaus eine Gefahr, wenn sich politische Machtverhältnisse verschieben, bin ich dann immer noch in einer Situation, wo ich sage, ich habe ja gar nichts zu verbergen. Also das ist dieser eine Aspekt und der andere ist, dass selbst wenn jemand gar nicht zielgerichtet irgendwo ins Visier der Behörden geraten würde, haben wir gesehen, dass diese Scanning-Technologien, die dort verwendet werden, extrem fehleranfällig sind. In der Vergangenheit hat es schon Menschen betroffen, zum Beispiel ein Familienvater aus den USA, der hatte ein Konto bei, ich glaube, es war eine Google Cloud, in der auf freiwilliger Basis so eine Technologie verwendet wurde. Und er hatte an den Kinderarzt seines Kindes ein Foto von seinem Kind geschickt in einer medizinischen Ausnahmesituation. Und diese Filter haben in dem Moment fälschlicherweise angeschlagen, als wäre das eine Missbrauchsdarstellung. Und der Mensch wurde ab dann vollkommen aus seinem digitalen Leben ausgeschlossen, alle Accounts geschlossen, wurde bei der Polizei angezeigt. Die Polizei hat dann festgestellt, dass es unbegründet war, aber trotzdem wurde er erstmal vollkommen zu Unrecht verdächtigt und das ist kein leichtes Brett, das sind die schlimmsten Verbrechen, die Menschen dort unterstellt werden. Und dazu kommt ja auch noch, dass manche Menschen ganz sensible Informationen in ihrem Alltag verarbeiten müssen mit ihren digitalen Geräten. Das sind Menschen, die sind vielleicht BerufsgeheimnisträgerInnen, ne, Ärztinnen, Anwältinnen, Menschen, die vielleicht als JournalistInnen arbeiten und Quellen schützen müssen. Das kann aber auch Menschen betreffen, die sich selber als Betroffene von Gewalt Schutz suchen möchten. Und auch die brauchen vertrauliche Kommunikationswege. Und wenn die gefährdet sind, dann gefährdet das tatsächlich die Sicherheit von uns allen.
1: Was wäre denn eine geeignete Alternative zur Chatkontrolle, beziehungsweise welche Potenziale werden denn vielleicht auch noch gar nicht ausreichend genutzt, um zum Beispiel gegen Pädokriminalität im Netz vorzugehen? Weil die wird ja zum Beispiel auch als Grund genannt, warum diese Chatkontrolle überhaupt eingeführt werden soll.
2: Genau, wir wissen tatsächlich, dass es vollkommen unausgeschöpfte Möglichkeiten der Strafverfolgungsbehörden gibt und das schon seit vielen Jahren. Noch bevor das Gesetz vorgeschlagen wurde, Ende 2021, hatte der Spiegel, Panorama und Steuerung F in einer gemeinsamen Recherche nachgewiesen, dass Polizeibehörden pädokriminelle Aufnahmen, die ihnen bekannt geworden sind in den Ermittlungen, online gar nicht löschen lassen, obwohl sie das jetzt schon machen könnten. Und dann hatten JournalistInnen gezeigt, dass sie da terabyteweise, also unglaublich große Datenmengen, innerhalb kürzester Zeit offline nehmen konnten, alleine mit bestehenden Mitteln, die es gerade schon gibt, wofür gar keine neuen Gesetze erlassen werden müssten. Und diese Praxis, die hat sich bis heute nicht verändert. Die Konferenz deutscher InnenministerInnen hat 2023 noch einen Beschluss gefasst, der an dieser Praxis festhält, dass Strafverfolgungsbehörden überhaupt nicht verpflichtet sind, die ihnen bekannten Inhalte zu löschen. Aber das sind für mich vollkommen unnachvollziehbare Praktiken. Da geht es um ganz konkrete Fälle, die unstreitbar sind, in denen wir wissen, dass mögliche Opfer davon betroffen sind und dass die Polizei hier etwas machen könnte mit den bestehenden Mitteln. Die werden überhaupt nicht ausgeschöpft. Also das ist etwas, wo meiner Meinung nach erstmal überhaupt mit dem, was schon möglich ist, gearbeitet werden müsste. Und das passiert nicht. Zum anderen ist auch diese Vorstellung, dass man überhaupt rein mit technischen Überwachungsmaßnahmen ein hochkomplexes soziales Problem lösen könnte. TäterInnen gerade im Bereich sexuelle Gewalt an Kindern kommen häufig aus dem sozialen Nahfeld. Das heißt, es muss viel mehr darum gehen, mit sozialer Arbeit, mit Stellen, an die sich Betroffene wenden können, an Schulen, an Aufklärung, Menschen tatsächlich zu helfen, in solchen Momenten sich zu befreien und Hilfe zu bekommen oder gar nicht erst in solche Situationen zu geraten. Dieser Blick auf die rein technischen Überwachungsmaßnahmen verbirgt da aber quasi die Aufmerksamkeit auf die tatsächlich wichtigen Maßnahmen, die da getroffen werden müssen.
1: was da jetzt in den kommenden Tagen verhandelt wird und auch über die anstehenden Termine. Darüber hattest du ja jetzt schon gesprochen. Wie blickst du denn ganz persönlich auf die aktuellen Verhandlungen und was sind auch deine Erwartungen bzw. Befürchtungen dabei? Wie schätzt du das Ganze ein?
2: Man sagt, bei solchen Trilogverhandlungen steht nichts fest, bevor nicht alles feststeht. Insofern bin ich da noch vollkommen

0: dass sie mindestens die Regelungen, die Big Tech-Unternehmen bisher erlaubt hatte, massenhaft zu scannen, die wollen sie unbedingt weiterführen. Da sage ich, das kann auf keinen Fall sein. Wir haben in der Vergangenheit gesehen, dass es vollkommen ineffektiv ist und hauptsächlich unschuldige Menschen betrifft. Wir haben aber auch gesehen, wie viel Einfluss tatsächlich die Zivilgesellschaft auf solche Verhandlungen nehmen kann, wenn sie sich lautstark einbringen. Wir haben über die vergangenen 4 Jahre immer wieder gesehen, wie Menschen massenhaft E-Mails und Briefe an Abgeordnete geschrieben haben, um zu sagen, mir ist dieses Thema wichtig. Verteidigen Sie hier meine Grundrechte, setzen Sie sich für eine zielgerichtete, verhältnismäßige Gesetzgebung ein, die Kinder schützt, ohne unverhältnismäßig in unser Recht auf Privatsphäre einzugreifen, weil das ist möglich. Und wenn sich viele Menschen auf diese Art und Weise einbringen, dann haben wir in der Vergangenheit auch große Erfolge gesehen. Wir haben gesehen, wie das Europäische Parlament von der ursprünglichen Position, die eher so aussah wie die Pläne von der EU-Kommission, also diese Massenüberwachung, sich davon abgewendet hat und gesagt hat, nein, wir wollen tatsächlich zielgerichtete Maßnahmen, wenn es konkrete Verdachtsfälle gibt. Wir haben gesehen, wie die Ausnahmeregelung, die millionenfach Big Tech erlaubt hatte, private Nachrichten zu durchleuchten, jetzt im April ausgelaufen ist, weil sich eben so viele Menschen lautstark eingebracht haben und gesagt haben, nein, das kann nicht der richtige Weg sein. Das heißt, wir haben tatsächlich eine Möglichkeit einzuwirken auf diese Verhandlungen. Und es kommt wirklich darauf an, wie viele Menschen sich jetzt in diesen entscheidenden Wochen nochmal einbringen. Und da ist alles offen.
1: Soweit Konstantin Macher von der Digitalen Gesellschaft über die Pläne der EU-Kommission für eine allumfassende Chatüberwachung, über die das EU-Parlament spätestens bis zum 29. Juni entscheiden soll.

Ihr hört den Detektor, das Infomagazin von Radio T. Die heutige Ausgabe geht an dieser Stelle zu Ende. Redaktionell verantwortlich für diese Sendung und am Mikrofon war Michael Siegel. Ich bedanke mich fürs Zuhören und wünsche euch noch ein schönes Wochenende.

0: Herzlich willkommen zur Hörwelt bei Radio T. Ihr könnt euch in der nächsten Stunde zurücklehnen und in eine andere Welt eintauchen.
1: 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Bei der Hörwelt in Radio T hören wir uns dann alte Beiträge an. 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
2: Die heutigen Kurzhörspiele sind aus dem Jahr 2013. Wir aus der Jugendredaktion, unter anderem Lilly, Chiron und Lazy, freuen uns, euch diese Hörspiele vorstellen zu dürfen. Also lehnt euch zurück und genießt den Moment des Lauschens.

0: Bevor wir aber mit den Hörspielen anfangen, hört ihr noch einmal kurz ein Interview mit der Leiterin der Hörspielinsel. Viel Spaß!
1: Ich bin die Diana, ich bin die Vorstandsvorsitzende von Radio T und unter anderem bin ich auch für das Projekt Chemnitzer Hörspielinsel zuständig. Das Projekt hat auch den Namen Hörnixe oder auch seit ein paar Jahren Generationswerkstatt Europaklang.
0: Also, du hattest gerade die Hörspielinsel erwähnt. Was genau ist denn diese Hörspielinsel erstmal?
1: Die Hörspielinsel ist ein Hörspielwettbewerb und da geht es um nicht kommerzielle Hörspiele. Und so ein nicht kommerzielles Hörspiel, das ist ein ziemlich, also das ist ein sperriger Begriff. Das bedeutet, dass das Hörspiel sozusagen in der freien Szene entstanden ist, dass da niemand irgendwie Geld damit verdient hat. Also dass das sozusagen in eine freie Szene, das bedeutet immer, dass die so ein bisschen das autodidaktisch machen, dass dann nicht so die Professionellen am Werk sind. Und trotzdem ist das eine hochprofessionelle Szene. Das muss man noch mit dazu sagen.
0: Warum gibt es diesen Wettbewerb?
1: Die Hörspielinsel, die gab es erstmalig 2005. Und so der ganz banale Grund, warum es die Chemnitzer Hörspielinsel gibt, ist, wir haben immer sehr viele Hörspiele zugesandt bekommen und haben dann gedacht, naja, was machen wir denn mit denen und wie kriegen wir die ins Programm? Da haben wir dann so gedacht, dann lasst uns einen Wettbewerb daraus machen, dann bekommen wir vielleicht noch ein paar mehr, dann wird es vielfältiger in unserem Programm und das hat sehr gut funktioniert.
2: Dann würde mich jetzt mal interessieren, seit wann es die Hörspielinsel denn schon gibt?
1: Dieses Jahr ist das 21. Jahr und 2005 sind wir gestartet und da hat sich das halt so ein bisschen entwickelt, immer mal ein bisschen eine andere Ausrichtung, ja.
2: Wer reicht denn so Hörspiele bei dem Wettbewerb ein?
1: Hörspielmachende. Genau, das ist ein sehr breites Publikum tatsächlich, was da Hörspiele, Beiträge einreicht. Also zum einen sind das einfach Menschen, die sich selbst mit dem Thema Hörspiel beschäftigen und da vielleicht was gemacht haben. Und dann hat man aber sozusagen diese freie Szene. Da gibt es schon sehr viele Menschen, die sich wirklich auf einem semiprofessionellen Niveau damit befassen, ein Hörspiel zu schreiben und zu produzieren. Und dann hast du verschiedene auch Tonstudios mit dabei, die durchaus was einreichen. Du hast Medienpädagogen mit dabei, die mit Kindern und Jugendlichen Hörspiele produziert haben. Wir haben teilweise auch Schulklassen dabei, die so ein Projekt hatten und gesagt haben, ach, wir haben den Wettbewerb gesehen und wollen das einfach mal probieren. Also es ist wirklich sehr vielfältig. Wir hatten auch schon eine Seniorengruppe, die sich zusammengefunden hat und was machen wollte und dann ein Hörspiel produziert hat und das eingereicht hat. Also es ist sehr vielfältig, auch von den Menschen, die da tatsächlich was einreichen.
2: Es gibt ja sehr viele vielfältige Hörspiele, wie wir eben gehört haben. Und es gibt ja auch Kategorien. Da würde mich mal interessieren, welche Kategorien es denn genau gibt.
1: Also es variiert immer so ein bisschen von Jahr zu Jahr. So diese Kategorien, die gleich bleiben, ist sozusagen, dass es die Hörnixe für das Hörspiel lang gibt. Das sagen wir immer lang, aber es ist gar nicht so lang. Das ist für Hörspiele bis 60 Minuten. Wir wissen alle, wenn wir uns mit dem Thema Hörspiel befassen, da gibt es Hörspiele, die wirklich wesentlich länger sind als 60 Minuten. Genau, aber das ist für die Hörspiele bis 60 Minuten und dann gibt es noch die Hörnixe für das Kurzhörspiel. Das ist jetzt dieses Jahr bis 20 Minuten. Da tun wir immer manchmal so ein bisschen variieren. Manchmal sind es bloß 15 Minuten, manchmal 20. Aber wir denken, 20 ist ein guter Rahmen, um das noch als Kurzhörspiel durchgehen zu lassen. Weil so ein Kurzhörspiel hat ja auch immer diese Herausforderung mit dem dramaturgischen Bogen. Und das ist manchmal gar nicht so einfach. Und dann gibt es seit sehr, sehr vielen Jahren, also die gab es nicht von Anfang an, das Hörnixchen. Das ist die Kategorie für die Kinderhörspiele, also bis 12 Jahre. Und da ist es natürlich okay, wenn da Erwachsene mithelfen bei der Erstellung von dem Hörspiel. Es ist aber halt wichtig, dass den Großteil schon die Kinder bis 12 dort geleistet haben. Das ist so das, was es schon länger gibt und dann variiert das immer mal. Wir hatten jetzt zu Corona-Zeiten, hatte ich dann angefangen, so Sonderkategorien einzuführen und das läuft ganz gut. Also wir haben auch immer mal versucht, den Wettbewerb thematisch zu rahmen, was meistens nicht so gut funktioniert hat. Das funktioniert besser, wenn das themenoffen ist. Aber man kann ja sozusagen eine Kategorie ausschreiben, die so ein bestimmtes Thema hat. Und letztes Jahr hatten wir zwei Sonderkategorien. Da hatten wir die Umweltnixe und die Demokratienixe tatsächlich. Und die Umweltnixe, die war gestiftet von der Band Solche bzw. vom Solche e.V. Und das war eine wirklich tolle Sache, die eben gesagt haben, wir wollen hier gerne mal das Thema Umwelt, Nachhaltigkeit so ein Stück nach vorn bringen. und dass sie dann eben auch tatsächlich Preisgeld dafür gestiftet haben. Also das war einmalig in der Geschichte der Chemnitzer Hörspielinsel. Genau, und wir hatten uns halt letztes Jahr dann darüber so sehr gefreut, dass wir endlich mal einen dotierten Preis vergeben konnten. Und diese Umweltnixe wurde ja von der Bernd Seucher gestiftet und Demokratienixe wurde von der Sparkasse Chemnitz gestiftet. Und die Sparkasse Chemnitz hatte dann letztes Jahr schon signalisiert, falls wir das nächstes Jahr, also dann dieses Jahr sozusagen, wieder machen wollen, sollen wir uns melden und dann gucken wir mal, was möglich ist. Und daher freuen wir uns sehr, dass sozusagen auch dieses Jahr wir wieder einen dotierten Preis mit dabei haben. Diese Sonderkategorie wird sozusagen auch dieses Jahr ein dotierter Preis sein. Das bedeutet, dass die ersten drei Plätze ein Preisgeld erhalten werden. Und genau, nähere Informationen dann dazu eben auch auf der Homepage auf www.radiot.de und dort halt unter der Rubrik Projekte Chemnitzer Hörspielinsel. Und dieses Jahr haben wir auch wieder eine Sonderkategorie, die heißt dieses Jahr die Erinnerungsnixe. Und da geht es dieses Jahr sozusagen um das Thema Erinnerungskultur und ganz speziell um jüdische Geschichte in Sachsen und Europa. Das ist dann Format offen, dass sozusagen da können auch Features eingereicht werden, da könnten auch Klangcollagen eingereicht werden. Das ist ein bisschen offener, das soll nicht nur das Thema Hörspiel abdecken. Und da können sozusagen Formate bis 60 Minuten eingereicht werden. Und ich hatte ja gerade schon erzählt, dass wir dieses Hörnixchen haben. Und nun ist es aber so, dass die Kinder, die dort eingereicht haben, irgendwann älter geworden sind und dann sind die nicht mehr in diese Kategorie reingefallen. Und da habe ich sozusagen immer wieder so Anfragen bekommen, ne, wenn ich jetzt 13 bin, muss ich da wirklich schon in diese Erwachsenenkategorie einreichen und das ging so ein paar Jahre hin und her. Und dann haben wir uns dazu entschlossen, dem Ganzen einen Titel zu geben und das Nachwuchsnixe zu nennen, sodass dort Jugendliche zwischen 13 und 18 Hörstücke einreichen können. Also einfach, weil die ja auch, also dieser Sprung von 12 in die Erwachsenenkategorie, ich sage jetzt mal in Anführungsstrichen Erwachsenenkategorie, ist ja schon massiv. Also da sind ja wirklich auch Menschen dabei, die Jahrzehnte Erfahrung haben im Hörspiel machen. Und das muss man ja irgendwie abfedern. Die müssen ja ganz anders gewürdigt werden. Das sind so die Kategorien und dann gibt es noch den Hörspiel-Adventskalender. Und dieser Adventskalender, das ist vor ein paar Jahren sozusagen entstanden, als wir sozusagen nicht die Mittel hatten, einen richtigen Wettbewerb auszuschreiben und ich aber trotzdem irgendwas mit Hörspielen machen wollte. Ich wollte sozusagen das nicht so verpuffen lassen und habe dann gesagt, dann gucke ich einfach mal, was wir so aus diesen vergangenen vielen, vielen Jahren an kurzen Hörspielen haben, die in den Adventskalender passen würden. Und dieser Adventskalender wurde so unglaublich gut angenommen. Also der wurde dann von über 10 anderen freien Radios ins Programm mit übernommen, dass ich dann im Folgejahr auch gesagt habe, so, das machen wir jetzt wieder. Und das Ganze hat seitdem immer diesen thematischen Rahmen Weihnachten in Europa. Einfach, weil ich das wichtig finde, sich mit Kultur und gerade wenn es halt ein Adventskalender ist, dann sollte man sich auch damit befassen, wie eben auch andere Menschen Weihnachten feiern oder beziehungsweise diese Zeit erleben. Und dieses Jahr ist das direkt mit ausgeschrieben, der Adventskalender, weil die letzten Jahre hatten wir das gar nicht so aktiv ausgeschrieben, sondern haben davon profitiert, dass Menschen wussten, dass wir diesen Adventskalender haben und wollen das jetzt aber noch mal ein bisschen größer aufziehen. Und deshalb ist die Kategorie Hörnixer Adventskalender dieses Jahr ganz aktiv mit ausgeschrieben.
2: Der Adventskalender wird ja wahrscheinlich zur Adventszeit dann im Radio laufen, aber steht schon fest, wann genau der dann immer im Radio läuft?
1: Also der wird dann vom 1. Dezember bis 24. Dezember und dann war das die vergangenen Jahre so, dass der dann immer 19.30 Uhr im Stadtmagazin bei uns hier bei Radio T ausgestrahlt wird. Die anderen freien Radios übernehmen den so, wie es bei denen dann passt, ins Programm und wird aber dort auch einen festen Sendeplatz haben. So war es die letzten Jahre.
2: Dann würde ich noch mal kurz zu einer anderen Kategorie zurückgehen und zwar zu der Erinnerungsnixe. Da würde mich nämlich mal interessieren, wie es dazu gekommen ist, dass es dieses Jahr die Kategorie gibt.
1: Das ist ein sehr simpler Grund. Wir haben 2026 und es ist das Jahr der jüdischen Kultur hier in Sachsen. Und das hat sich einfach sehr gut angeboten, dort eben auch nochmal eine Fläche zu bieten, sich damit auseinanderzusetzen. Und so einfach war das.
0: Wir hatten ja eben schon mal etwas dazu, wer die Hörspiele einreicht. Aber gibt es da so Kategorienlimitierungen nochmal, wer alles mitmachen darf?
1: Also mitmachen kann jeder, der sich mit dem Thema Hörspiel auseinandersetzt. Und eine Limitierung wäre, dass das Hörspiel, was man einreicht, professionell, zum Beispiel mit Fördergeldern, also sozusagen, da kann man auch nochmal abstufen, was das für Fördergelder sind. Aber jetzt zum Beispiel, wenn das Hörspiele sind, die explizit für die ARD oder für den Deutschlandfunk oder sowas produziert worden sind, dann fallen die meistens bei uns raus. Und dann eben diese Limitierung ist in den einzelnen Kategorien das Hörnixchen. Da sind halt diese Limitierungen für Kinder bis 12 und bei der Nachwuchsnixe dann Jugendliche bis 18. Genau, und mehr Limitierungen gibt es dann nicht. Also das ist tatsächlich auch so, dass wir aus dem gesamtdeutschsprachigen Raum Hörspiele eingereicht bekommen. Also nicht nur aus Deutschland, sondern auch aus Österreich, der Schweiz, aus den Niederlanden. Wir haben auch schon aus Großbritannien und aus Polen Hörspiele bekommen. Ja, es ist schön zu sehen, wo überall so die Hörspiele herkommen. Aber die Sprache muss halt Deutsch sein. Und das war es bisher immer.
0: Dieses Jahr soll ja wieder ein Wettbewerb stattfinden. Wenn ich da teilnehmen möchte, wo kann ich denn ein Hörspiel aufnehmen?
1: Wenn du das jetzt hörst, du da draußen vor dem Radioempfangsgerät, dann kannst du dich auch sehr gern an uns wenden, an Radio T. Und dann zeigen wir dir das. Also gerade in dem Kinder- und Jugendbereich finden zum Beispiel in den Sommerferien immer auch Hörspielworkshops, Hörspielkurse bei uns hier im Radio statt. Wir gehen mit der Chemnitzer Hörspielinsel, also mit der Hörnixe, sind wir auch immer wieder in Kindergärten und in Grundschulen und machen dort mit Klassen Hörspiele. Also da gibt es verschiedene Möglichkeiten. Und wenn du da jetzt nicht hier in Chemnitz bist und das hörst und denkst, ja, ich bin aber nicht in Chemnitz, kann nicht zu Radio T gehen. Also es gibt ja wirklich sehr viele freie Radios hier in Deutschland. Einfach mal gucken, wo das nächste freie Radio in deiner Nähe ist und wende dich da einfach mal hin. Und die meisten freien Radios haben tatsächlich jemanden, der sich mit dem Thema Hörspiel auskennt.
0: Wenn man jetzt nicht die Möglichkeit hätte, zu einem Radio in der Nähe zu gehen, könnte man auch ein zu Hause selbst produziertes Hörspiel einreichen?
1: Auf jeden Fall. Also wir sind ja mittlerweile im Jahr 2026 angekommen und die technischen Möglichkeiten machen es einfach möglich, dass Hörspiele ganz niederschwellig auch zu Hause produziert werden können. Wir hatten zum Beispiel vor 2 Jahren oder 3 Jahren von 2 Familien Einreichungen, die allein zu Hause ein Hörspiel produziert haben, einfach mit ihrem Smartphone und das dann mit eben den freien Bearbeitungsprogrammen, die es eben so gibt, das zusammengewürfelt haben. Die eine Familie, die hatten wirklich auch die Sounds und die Geräusche selbst gemacht und die anderen, die haben sich da so ein bisschen an diesen freien Datenbanken bedient. Also es ist schon spannend zu sehen. Also es gibt auf jeden Fall die Möglichkeit, auch ohne diese professionelle Unterstützung, die es im freien Radio geben würde, ein Hörspiel zu bauen. Auf jeden Fall.
0: Wenn man jetzt zum Beispiel ein Hörspiel gemacht hat oder zum Beispiel hierher kommen möchte, um eins zu machen, wo würde man sich denn dann melden?
1: Auf unserer Homepage www.radiot.de, da gibt es den Bereich für die Hörnixe, für die Chemnitzer Hörspielinsel und da ist alles beschrieben, was es für Kategorien gibt und da gibt es diesmal auch ein Online-Formular, das ihr direkt ausfüllen könnt und ihr könnt dort auch euer Hörspiel hochladen, also direkt einreichen, ohne uns nochmal eine E-Mail zu schreiben. Ansonsten, wenn ihr Fragen habt, könnt ihr sehr gern an info@radiot.de eine E-Mail schreiben mit dem Betreff am besten Hörnixe 2026 und eure Fragen stellen und dann beantworten wir das auch.
0: Und wie lange geht der diesjährige Wettbewerb noch? Also bis wann kann man jetzt noch einreichen?
1: Wir haben entschieden, dass der Einsendeschluss dieses Jahr der 15. August sein wird. Also einfach, dass die Jury noch Zeit hat, die Hörspiele zu hören und zu bewerten. Und am 21.11. dieses Jahr wird dann die Preisverleihung sein.
2: Ihr habt dann sehr viele Hörspiele, die ihr auch hören müsst. Und da würde mich auch mal interessieren, wer genau dann die Hörspiele bewertet. Du hast eben schon die Jury erwähnt.
1: Ganz genau. Also da gibt es verschiedene Jurys, die da zusammensitzen und die Hörspiele bewerten. Aktuell sind wir gerade noch dabei, die verschiedenen Jurys für dieses Jahr zusammenzustellen. Also wenn du da draußen das hörst und sagst, ich würde gerne in so einer Jury mit teilnehmen, dann melde dich auch sehr gern. Auch das geht über info@radiot.de. Und wir werden dann halt eine Jury für die Langhörspiele haben, eine Jury für die Kurzhörspiele und eine Jury für die Sonderkategorie. Und dann werden wir auch wieder eine Jury für die Kinder und Jugendlichen haben, wo explizit wirklich Kinder und Jugendliche mit drin sein sollen.
0: Gibt es dort bestimmte Kriterien, nach denen die Hörspiele bewertet werden, oder ist das so subjektiv?
1: Genau, also es ist immer eine subjektive Bewertung. Also wir haben schon so ein Bewertungsraster, ne, auf was man achten soll, welche Elemente man sich mal angucken soll. Ne, also zum Beispiel Spannungsbogen, Dramaturgie, die Sprecher, eingesetzte stilistische Mittel, sowas. Ne, also das steht da schon mit drin, aber es ist schwer, da objektiv zu bleiben. Am Ende ist das ja wirklich Geschmackssache, wem was gefällt. Und das merken wir dann auch immer in den Jury-Sitzungen. Und daher ist es ja wichtig, dass da in so einer Jury wirklich mehrere Menschen drin sind, um dann wirklich sozusagen die Hörspiele küren zu können, die auf Konsens treffen, wo halt die meisten von den Juroren sagen, hey, das ist wirklich richtig gut.
0: Wie genau wird dort dann abgestimmt?
1: Das ist auf jeden Fall ein demokratischer Prozess. Das ist mir tatsächlich auch sehr wichtig. Die Juroren bekommen Bewertungsbögen und da werden dann Punkte eingetragen. Und meistens machen wir das erstmal so, dass wir durchgehen und überall gucken, wie die Punkte verteilt sind. Dann wird sozusagen besprochen, was man gut fand an dem Hörspiel, was man nicht so gut fand an dem Hörspiel. Und dann geht es meistens schon so in eine Diskussion, ne? Also es ergibt sich dann so ein Ranking. Und dann wird eben so gemeinsam abgewogen, wie jetzt das Hörspiel. Also meistens ist das schon so, dass in diesem oberen Bereich, also auf den ersten drei Plätzen, ist das punktetechnisch sehr eng. Und da muss man dann schon diskutieren und gute Argumente vorbringen können, damit man eben seinen Favorit dort auch platziert bzw. verteidigt. Also manchmal sind das auch zwischen dem ersten und zweiten Platz bloß ein halber Punkt. Und das ist schon was, was man einfach argumentieren muss und diskutieren muss vor allem. Und dann einfach die Punkte legen das dann fest. Wenn dann dieses punktemäßige Ranking dann steht, dann wird auch nochmal sozusagen so, wir haben jetzt erster Platz, zweiter Platz, dritter Platz. Passt das für euch? Gibt es hier noch Diskussionsbedarf? Also es ist wirklich wichtig, dass das auch so stattfindet, dass das ein kommunikativer und offener Prozess ist, so eine Jury-Sitzung. Die ersten drei Plätze bekommen halt einen Preis, ne? Also es ist die Hörnixe, die es da gibt. Und manchmal ist es aber so, dass es eben auch weitere herausragende Hörspiele gibt, die es aber eben nicht auf den ersten bis dritten Platz geschafft haben. Und da ist dann halt dann auch immer nochmal diese Diskussion, welches Hörspiel davon sollte jetzt zum Beispiel eine lobende Erwähnung bekommen, hat halt keinen Platz bekommen, aber es ist uns wichtig, dass dieses Hörspiel auch nochmal hervorgehoben wird und das wird dann auch nochmal diskutiert.
2: Nach der Auswertung der Jury geht es ja dann zur Preisverleihung. Wie läuft die denn ab?
1: Bei der Preisverleihung gucken wir immer sozusagen, dass wir mit den Hörnixchen und der Nachwuchsnixe beginnen und dann steigern wir uns so ein bisschen. Dann gibt es meistens die Kurzhörspiele, dann die Sonderkategorie und dann das Ende, das große Ende bildet dann meistens die Hörnixe für das Langhörspiel, weil häufig gesagt wird, das ist so Königsklasse. Ich könnte mich da, glaube ich, sehr gut drüber streiten, weil ich finde auch so ein Kurzhörspiel, was zum Beispiel bloß 5 Minuten lang ist, das muss man ja auch erst mal schaffen, eine Geschichte in 5 Minuten dramaturgisch wertvoll zu erzählen. Also das ist ja, finde ich, auch eine Königsklasse.
2: Gibt es dann auch die Möglichkeit, sich dazu zu setzen und live diese Preisverleihung anzuschauen oder geht das nur über das Radio?
1: Die Preisverleihung ist immer öffentlich, also die findet dieses Jahr am 21.11. statt im Café Julius im Schocken. Da kann natürlich jeder verdeckt und das passt sehr gut zusammen.
2: Es läuft ja jetzt schon sehr viele Jahre, dieser Wettbewerb, und da würde mich mal interessieren, ob es irgendwie so Fun Facts gibt zu den ganzen Jahren, so was Einreichungen angeht, irgendwie ein besonderes Hörspiel oder von wo aus was eingereicht wurde.
1: Oh ja, also da gibt's wirklich, ich glaube, da könnte ich jetzt eine ganze Stunde drüber reden, was es für schöne und skurrile Hörspiele tatsächlich gab in den letzten Jahren. Ein sehr, sehr lustiges Hörspiel, was mir in Gedanken oder im Kopf hängen geblieben ist, ist Rico Future tatsächlich. Geht es um so einen Außerirdischen an der Bar. Das ist ein sehr schöner, sächsischer Dialekt, der da sozusagen, es ist sehr, sehr lustig. Auch Lauschman und die Stromquelle des Bösen. Das ist von Mephisto damals eingereicht worden. Das ist sozusagen das Studentenrat der letzten Jahre oder jetzt die letzten Jahre nicht mehr. Aber davor hat er, also er hatte sozusagen mal eine Zeit, bei der, wo wir Hörspiele von ihm bekommen haben. Und er hat immer ein anderes Märchen genommen und das so weit bezogen. Ist auch sozusagen sehr gut beim Publikum mit angekommen. Das war immer sehr amüsant. Wir hatten zum Beispiel mal von einer Schulklasse, das war glaube ich eine 8. Klasse, das hieß Brotfabrik Germania, die sich mit dem Zweiten Weltkrieg auseinandergesetzt haben und sich da eben diese Brotfabrik als Schauplatz gesucht haben. Wir hatten auch mehrere Hörspiele zu den Verschickungskindern, was ich sehr wichtig fand auch, dass wir dem eine Bühne geben. Also es waren so viele schöne Hörspiele mit dabei. Tattoo X, wir scannen ihre Seele. Das war schon fast so wie so ein Psychothriller aufgebaut. Also es war wirklich Gänsehaut und das war dann auch total schön. Das war, glaube ich, 2020 oder 2021, so zu Corona-Zeiten. Und direkt nach der Preisverleihung haben wir dann auch dieses Hörspiel im Radio gespielt und das war wirklich richtig schön. Also mir hat das unglaublich gut gefallen und ja. Wichtig ist mir nochmal zu sagen, dass Einreichungen ab jetzt möglich sind bis zum 15. August und dass wir sozusagen auch noch auf der Suche nach Juroren und Jurorinnen sind. Also falls ihr sagt, ach, das klingt spannend, falls ihr euch hobbymäßig mit dem Thema Hörspiel auseinandersetzt oder zum Beispiel, wenn ihr Schauspieler, Schauspielerinnen seid oder Autoren, Autorinnen, euch sozusagen mit Geschichte, mit Dramaturgie, mit Inszenierung befasst, dann seid ihr sehr gern eingeladen, euch zu melden für die Juryarbeit. Genau, ansonsten würde ich mich wirklich freuen, wenn am 21.11. ein paar Menschen zur Preisverleihung kommen. Denn es ist so, dass die Chemnitzer Hörspielinsel außerhalb von Chemnitz sehr angesehen ist. Also wir haben da wirklich ein sehr gutes Netzwerk und auch sehr viel Rücklauf, sehr viele Hörspiele, die wir da bekommen. Aber in Chemnitz selbst zur Preisverleihung sind meistens nur die Preisträger und Preisträgerinnen da. Und es wäre einfach schön, wenn da auch einfach mal ein bisschen Chemnitzer Publikum mit dabei wäre.
0: Dann würden wir uns ganz sehr bedanken, dass du hier Zeit für uns genommen hast, dir. Vielen lieben Dank, dass du da warst.
2: Dankeschön.
1: Danke für das angenehme Gespräch.

0: Habt ihr noch etwas Zeit? Wenigstens noch 10 Minuten? In denen könnt ihr euch das nächste Hörspiel anhören. In Wenigstens hast du von Philipp Mitroski, Marie Kweber und Cedric Feiereisen tauschen sich 2 junge Erwachsene über ihr Leben aus. Obwohl sie gegensätzlicher kaum sein könnten, haben sie doch dieselben Probleme. Über diese erzählen sie dann, während sie auf ihren nächsten Zug warten. Also lehnt euch zurück und hört euch wenigstens noch dieses Hörspiel an.
1: Wenigstens hast du. Eine Produktion von Marie Weber und Philipp Mitroski.
2: Draufelt, draufelt. Clear, clear. Marius Weber, Marius Weber.
1: Jakob konnte gar nicht anders, als im Zug einzuschlafen, was dazu geführt hat, dass er seinen Halt verpasste. Nun bei Bewusstsein rafft er sich auf und durchquert den fast leeren Waggon.

0: Auf der Suche nach jener Person, die ihm aus seiner verzwickten Lage helfen würde, durchstreifen seine Finger das Adressbuch auf seinem Display. Vergeblich. Sein Handy wandert wieder zurück in die Tasche. Der Regen durchnässt sogar das Hemd, welches er unter der Jacke trägt. Ebenfalls die Hose und die Schuhe. Unter einer Dachvorrichtung Schutz suchend setzt er sich auf eine Bank. Nachdem ein Stoß ihn nicht wecken konnte, erledigte das spätestens der Schaffner auf seinem letzten Streifzug durch die Waggonkolonne. Diego wacht nun auf. Edelbrück hatte er längst hinter sich gelassen.
1: Ah, putain.
0: Der Regen und die Nacht erlauben ihm kaum etwas zu sehen. Auf der Überdachung erblickt er die Bahnhofsaufschrift. Trovierge. Nicht sein Halt. In der Hoffnung, abgeholt werden zu können, wählt er die Nummer eines Kumpels. Dieser aber kluckst über die missliche Lage seines Kollegen. Das Telefongespräch wird wieder beendet. Sein Blick wandert zurück auf die Tafel und nimmt dabei unter jener eine Silhouette wahr.
1: Oh, weißt du, wen den nächsten zu Robertelbrick fährt?
2: Wie bitte?
1: Na, hab ich gesehen. Pause Preis, ja? Der nächste Zug nach Adelbrück, wann kommt der?
2: Morgen früh um 5.
1: Scheiße. Hast du mal eine Zigarette?
2: Ja, warte mal kurz.
0: Diego durchsucht seine zerfledderte Lederjacke nach einem Feuer. Vergeblich.
2: Brauchst noch ein Feuer?
0: Während Jakob auf der Bank sitzt, raucht Diego im Stehen und mustert ihn.
1: Na, auch im Dreckszug verpennt.
2: Ja, du auch?
1: Scheiße, ja. Kommt dich jemand holen?
2: Naja, ich glaube nicht, dass jemand kommt. Bei dir etwa?
1: Ob mich jemand abholen kommt? Nein, für mich fährt niemand in die letzte Pampa. Wo wolltest du denn eigentlich hin?
2: Nach Hause.
1: Ja, und wo genau?
2: Ja, also ich wohne in Märsch, wenn du das meinst. Du?
1: Adelbrück. Du kommst also aus Deutschland, gell?
2: Ja, warum? Wo kommst du denn her?
1: Ich bin hier aufgewachsen, aber Italiener. Ja, und was machst du hier in Luxemburg? Nein, warte. Mit deinen schicken Sachen bist du bestimmt Banker oder Versicherungsvertreter. Oder doch Anwalt?
2: Weder noch. Student.
1: Aber du studierst Banker.
2: Ja, also sowas in der Art.
1: Und wie ist das so?
2: Naja, nicht meine Welt. Was ist mit dir? Und was machst du?
1: Nix. Arbeitslos. Nee, warte. Arbeitssuchend.
2: Und was hast du gelernt?
1: Nix. Hab keine Ausbildung. Hast du noch eine? Was hast denn du in der Stadt gemacht? Lab hab dich am Hauptbahnhof noch einsteigen sehen.
2: In Luxemburg Stadt, meinst du? Ich hab da für die Uni gelernt.
1: Du fährst freitagabends in die Stadt, um für die Uni zu lernen?
2: Ich verstehe den Kram irgendwie nicht ganz und Mathe war noch nie mein Ding. Ich hab da einfach kein Händchen für.
1: Tja, dafür hast du aber später ein schickes Büro. Und eine noch schickere Sekretärin.
2: Ob ich das aber will? Das hat mich keiner gefragt. Du kannst ja wenigstens noch wählen.
1: Klar, bei meinem Zeugnis. Zwischen Obdachloser und Bettler. Auch einen Schluck?
2: Was hast du denn da drin?
1: Nach was sieht's denn aus? Wodka O.
2: Ja, danke.
1: Bist wohl eher der Rotweintrinker. Wie kommt es eigentlich, dass deine Eltern dich nicht abholen kommen? Oder deine Freunde? Oder dein Chauffeur?
2: Na, meine Eltern leben nicht in Luxemburg. Und ich bin auch hier erst hergezogen. Ich kenne auch deshalb keinen. Naja, fast keinen. Außer das eine Mädchen aus dem Haus gegenüber. Aber ich glaube, sie weiß gar nicht, dass ich existiere. Naja, aber nicht so wichtig. Ich komme nicht von hier.
1: Dabei gehst du doch auf die Uni. Ich dachte, da sind immer diese Studentenpartys und man trinkt sich pausenlos.
2: Klar, ich und Party. Am Ende siehst du mich dann mit dem Partyhut auf dem Tisch tanzen. Natürlich doch. Das machen vielleicht alle anderen, aber irgendwie schaffe ich es nie dabei zu sein. Ich wurde auch noch nie zu irgendwie sowas eingeladen. Aber schau mal, bei dir ist es ja bestimmt anders. Du kommst ja von hier.
1: Siehst du jemanden, der mich abholen kommt? Ich sag's dir, hast du nichts, bist du nichts. Freunde... Das sind alles Lügner, die dich, wenn's drauf ankommt, im Regen stehen lassen.
2: Ja, na, wenigstens

0: Hast du Leute, mit denen du zumindest abhängen kannst?
1: Glaub mir, besser sich nicht von den falschen Freunden blenden lassen. Am Ende bist du dir selbst der Nächste. Diesmal so, wenigstens bescheißt dich keiner. Sag mal, du kriegst das mit deinem Studium nicht auf die Reihe? Du kennst keine Person hier und fühlst dich unwohl. Was machst du hier eigentlich?
0: Glaubst du, ich wollte hierher? Bonn, Frankfurt, Köln. In ganz Deutschland hat mich keine Uni nehmen wollen. Und dann hat mein Vater einfach entschieden, dass ich hierher ziehen soll.
1: Was? Dein Vater hat entschieden?
0: Ja, weißt du, er kommt ja fürs Studium auf und er will auch, dass ich was Anständiges lerne, sagt er. Und die Welt wird immer Banker brauchen und ich meine, er muss es ja wissen, er ist ja selber einer.
1: Und, hast du Heimweh? Was sagt deine Mutter dazu, dass du so weit weg bist? Ich meine, vermisst sie dich nicht?
0: Ja, doch, wir telefonieren auch oft. Und sie will ja auch, dass ihr Sohn erfolgreich wird.
1: Wenigstens interessieren sich deine Eltern für dich.
0: Warum? Wie ist es denn bei dir zu Hause?
1: Ich wohne mit meiner Alten und ihrem Freund zusammen.
0: Na, und dein Vater? Was ist mit dem?
1: Mein Vater. Der kann mir gestohlen bleiben.
0: Wieso? Was macht denn der?
1: Was soll er schon machen? Prügelt sich gerade in einer Bar oder liegt besoffen auf der Straße?
0: Oh, es tut mir leid.
1: Braucht es nicht. Ich brauche ihn nicht. Ich brauche niemanden.
0: Aber hey, du hast doch noch deine Mutter, oder?
1: Ja, schon, aber da kann man nicht wirklich viel erwarten. Ist zu sehr mit sich und meinen Halbgeschwistern beschäftigt.
0: Sieh's mal so. Wenigstens schaut dir niemand auf die Finger.
1: Wäre aber vielleicht mal besser.
2: Die ihnen vertraut gewordene Stille wird vom Schellen des Telefons unterbrochen.
0: Ist das deins?
2: Diego kramt aus der Innentasche das Gerät heraus und schaut auf die anrufende Nummer. Sein Freund, den er vorhin um Hilfe gebeten hatte. Einige Momente verstreichen, während sein Blick immer noch auf dem Display liegt. Er packt sein Handy gleichgültig wieder zurück in die Tasche.
0: Willst du da nicht rangehen?
1: Nein, ich bin doch schon in Gesellschaft. Noch ein Schluck? Ich bin übrigens Diego.
0: Angenehm. Jakob.
1: Also Jakob, erzähl mal, was ist jetzt mit diesem Mädchen von gegenüber?
0: Das Mädchen. Ich wollte sie auf der Straße neulich ansprechen.
1: Und?
0: Was und? Als es darauf ankam, habe ich kein Wort rausbekommen.
2: Sie hörten Wenigstens hast du, eine Produktion von Marielle Weber und Philipp Mitrowski. Gesprochen hat Diego, Cedric Feiereisen, Jakob, Philipp Mitrowski, Erzählerin Marielle Weber. Das Werk untersteht den Creative Commons BY-NC SA 3.0 nach luxemburgischer Rechtsordnung. Weitere Informationen unter www.atelierhamilius.tk.

Kennt ihr das, wenn die Tage langsam fad werden? So wiederholend, dass es sich anfühlt wie eine Trance? So wird es beschrieben in unserem nächsten Hörspiel. Bei den Individualtouristen wird uns von genau so einem Alltag erzählt. René Klammer hielt mit Hilfe von Daniel Ersch und Bernd Ulrich Klauser den trägen Tagesablauf eines Büroarbeiters fest.

0: Stille Nacht, schrilles Erwachen. Du willst in deinen Traum zurück, aber deine Fantasie baut Straßensperren.
1: Stille Nacht,
0: ausgeträumt.
1: Du willst in deinen Traum zurück.
0: Deinen Kopf, aufgepolstert von der Heizungsluft, hältst du unter den Wasserhahn. Pappst die Haare fest, streichst das Hemd glatt. Hastend die Stulle in den Bauch, dann raus, deine Bleifüße in den Bus gehievt. Stinkst du? Nein, bloß Zigarettenrauch, garniert mit aufgesprühtem Karibikduft. Mit dem Bummelzug zur Endstation, dort 5 Minuten Umsteigezeit. Am Ende des Bahnsteigs der Mann mit den Zeitungen. Tauschst einen Euro gegen Neues von gestern. Rasch den Cartoon, rationierte Heiterkeit. Dann die Politikspalte. Alles am gewohnten Platz. Letzte Etappe. Wieder stehend. Macht aber nichts. Im Büro wird es Kaffee geben. Kollegen grüßen schlürfend, grinsen stoppelig, morgen heiser. Du grüßt zurück, sackst hinter deinen Schreibtisch zwischen Hydrokulturen und abgegriffene Aktenordner. Fragst dich, kann man frei sein? Dein Mail-Eingang verwaist, dein Telefon stumm. Du wartest auf die Hauspost, während du die Stunden zählst. Morgen endlich Urlaub. 1 Jahr im Voraus gebucht. Glück auf Vorrat. Du packst die mitgebrachte Stulle aus, am Vorabend geschmiert, und kaust auf deinen Gedanken. Aus dem Fahrstuhl nähert sich der Rollcontainer, stoppt 2 Zimmer weiter. Es wird gekramt, grüßend abgeliefert. Dann erneutes Scheppern. Diesmal stoppt er vor deiner Tür. Ein Wort zum Gruß, erwidernd benickt. Begegnung vorbei. Braune Umschläge auf deinem Tisch. Falls aufknicken, Formulare raus, Leerumschlag ins Körbchen. Während du deinen Eingangsstempel auf den blauen Pergamentbogen drückst, stürzen Sonnenstrahlen durch die Jalousienritzen. Kaffeezeit, viel Milch, viel Zucker. Außer dir keiner in der Küche. Gemurmel am Ende des Korridors. Entferntes Gestöckel, dann ein läutendes Telefon. Fordernd, Gestöckel beschleunigt, du schmunzelst. Die Anträge halten nicht lang vor. Eine halbe Stunde vor der Mittagspause bist du fertig. Zum Plausch nach nebenan. Zeit totschlagen.
2: Morgen fahre ich in den Urlaub.
3: Da bin ich aber neidisch. Würde ich auch gern jetzt. Wo geht's denn hin?
2: Mit dem Zug ans Meer.
3: Warst du da nicht letztes Jahr auch?
2: Ja, immer fahre ich da hin.
3: Ach so. Fährst du alleine?
2: Ja, ich fahre doch immer alleine.
3: Ja, da würde mir ja die Decke auf den Kopf fallen.
2: Nö, ich brauche ja meinen Freiraum.
0: Du ziehst dich zurück, zurück an die Arbeit. Manche Menschen, denkst du, während du deine Bürotür hinter dir schließt, sind von Geburt an Individualtouristen.
1: Individualtouristen. Individualtouristen.

Das war die Hörwelt. Wir freuen uns, dass ihr bis hierhin dabei wart und hoffen, dass es euch gefallen hat. Redaktion und Musikredaktion wurden von der Jugendredaktion von Radio T gestellt. Beteiligt waren Lacey, Leo, Lilly, Melissa und Chiron unter der Aufsicht von Vivien. Wir wünschen euch noch einen wunderschönen Tag.

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1: Einen guten Empfang wünscht euch Micha für die nächste Stunde. Ihr hört ein musikalisches Radiospezial, musikalische Nachspiele unter dem Motto Songs Upcycled. Und ihr habt gemerkt, ich habe mich für ein Intro-Jingle entschieden. Heute geht es um... Ich gebe euch vier Songs.

0: Und damit willkommen zu den musikalischen Nachspielen noch einmal. London Calling auf Finnisch, das waren Eleke Laset. Und sie sind bekannt für ihre Polka-Versionen großer Songs. Und hier haben sie sich The Clash vorgenommen und daraus den Titel Wann ha Millionäri Humpa gemacht. Die Band selbst gibt es schon seit 1993. Sie waren sicher auch schon live in eurer Nähe. Und wenn ihr sie verpasst habt, sie spielen sicher mal wieder hier. Und ganz sicher am 3. Juli, da spielen sie in Oulu in Nordfinnland. Dieses Jahr, wie bekannt, eine der beiden Kulturhauptstädte in diesem Jahr. Als nächstes habe ich Viva Las Vegas von ZZ Top für euch. Und das ist doch eher ein bekannter Titel. Der kam 1992 ins Radio und auch auf CD. Dass es aber ein Original von Elvis Presley ist, habe ich bis dato nicht gewusst oder vergessen. Der hatte den Titel bereits 1964 aufgenommen und als Single veröffentlicht. Und diese gehörte zum gleichnamigen Film mit Elvis Presley. Ich schiebe gleich danach noch eine weitere, aber ganz andere Version von Viva Las Vegas hinterher, und zwar von dem Projekt Freedom Dub and Boss Art Ensemble. Hier ist Viva Las Vegas zuerst mit ZZ Top.
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Das war zweimal Viva Las Vegas, zuletzt mit dem Freedom Dub and Boss Art Ensemble. Eine Hymne auf New York hatte in den 1970er Jahren Frank Sinatra. Und daran versuchten sich unzählige Sängerinnen und Sänger. Allein die Nähe zum Original hielt mich bei vielen ab von der Auswahl, bis ich endlich auf Bob Kulick und Devin Townsend stieß. Der erstere war Gitarrist in verschiedenen Bands, bei Patti LaBelle, Meatloaf und Kiss mit auf Tour und im Studio. Und Devin Townsend ist Metaller an Gitarre und Stimme, jetzt 55 Jahre alt. 2011 tat er sich mit Bob Kulick zusammen und sie drehten die Regler richtig hoch und schärften Gitarren und Stimme für ihre Version von New York, New York. Und ja, das Thema heute sind Städte und Metropolen.

0: Mit dem eben gehörten Titel blieben wir in der Nähe von New York. Empire State of Mind war schon einige Male auch Bestandteil der Musikkategorie des Kneipenquiz im Weltecho. Und das Original stammt, und das ist beim Quiz wichtig, von Jay-Z featuring Alicia Keys. 2009 sangen sie gemeinsam über das Gefühl, in der Metropole New York zu leben. Ich habe das hier gespielte Cover gefunden und das Projekt hieß Trippy Nova und macht aus dem Song eine sommerliche Reggae-Nummer. Leider habe ich auch dazu keine weiteren Infos im Netz gefunden und ich denke, die Musik spricht da für sich. Und weiter geht's nach Philadelphia, worüber Bruce Springsteen für den Film Philadelphia den bekannten Song Streets of Philadelphia schrieb. Mit Tom Hanks in der Hauptrolle an der Seite von Denzel Washington war dies einer der ersten Filme, die sich dem Thema AIDS in einer seriösen Art und Weise näherten. Ich habe eine Version von William Fitzsimmons gefunden, den Singer-Songwriter, und seine Musik mag ich sehr und deshalb spiele ich hier seine Interpretation, die mit Keyboards und Piano doch sehr intim wirkt und den Charakter des Films und seines Inhalts auch noch einmal mehr unterstreicht.
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Das war Under the Bridge und dies ist ein autobiografischer Song von Red Hot Chili Peppers Frontman Anthony Kiedis und der Zeit in seinem Leben, in der er traurig und sehr allein durch Los Angeles wanderte und Trost in den Straßen, Hügeln und dem Wind fand. Ihr hörtet die Version von Aloe Black, einem US-amerikanischen Soul-Musiker und Rapper. Und jetzt landen wir in Paris, direkt auf dem Champs-Élysées. Das Original des gleichnamigen Songs sang Joe Dassin 1969 und ich erinnere mich an meine Kindheit, als Monsieur 100.000 Volt, nämlich Gilbert Bicot, dieses Lied im DDR-Fernsehen und Rundfunk sang. Und ich fand, dass der Platz für die Coverversion in dieser Sendung der französischen Sängerin Saas gehört, die ihrer Stadt ein komplettes Album widmete. 2014 erschien Paris oder Paris und daraus auch der Titel Champs-Élysées hier für euch mit Saas.

Ja, musikalisch geht es hin und her über den Atlantik. Eben waren wir zuletzt in Chicago. Ein Jahr vor seinem Tod sang Robert Johnson 1937 über Sweet Home Chicago. Peter Green, musikalisches Urgestein und Gründungsmitglied von Fleetwood Mac, spielte 1998 hier seine Bluesrock-Variante. Es geht weiter nach Baltimore. Randy Newman besang diese Stadt 1977 auf dem Album Little Criminals und ich denke, viele kennen den Song, zumindest auch jetzt gleich wieder, wenn die Coverversion kommt. Ich fand bei der Recherche, dass unser Jubilar des Jahres seine Version davon 1979 eingespielt hat. Der Song heißt auch Baltimore, könnte aber auch über St. Pauli handeln. Musikalisch nah am Original, aber Udo Lindenbergs Text verbreitet doch Gänsehautstimmung. Ich bin sehr froh, dass ich darauf gestoßen bin. Hier ist Udo Lindenberg mit Baltimore.

Ich hatte ja in einer meiner letzten Sendungen thematisiert, dass ich manche Stimmen einfach nicht hören kann, was weniger mit der Musik oder der Qualität der Songs zu tun hat, als wirklich mit dem Klang der Stimmen. Und dazu gehört leider oder auch nicht George Ezra, bei dem ich immer sofort den Sender wechsle oder die Mute-Taste drücke. Und mit ihm sind wir zurück in Europa, und zwar in Budapest. Ich fand eine rockige Version der Band Shoreline, und alles, was ich auf Bandcamp dazu fand, war, dass es ein Projekt aus Deutschland wohl ist. Allentown entstand als Hymne des Arbeiteramerikas, die sowohl die Erwartungen als auch die Frustrationen der amerikanischen Arbeiterklasse im späten 20. Jahrhundert repräsentierte. Billy Joel schrieb den Song 1982 und Michael Armstrong ist ein britischer Sänger, der sich seinen großen musikalischen Vorbildern nähert, indem er einige ihrer größten Songs interpretiert, wie jetzt hier in Allentown von Billy Joel mit Michael Armstrong. 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

Tolle Stimme mit Andrea Schröder. Sie habe ich schon ein paar Mal live gesehen und das ist allerdings auch schon mehr als 10 Jahre her, genau wie ihre letzte Veröffentlichung. 2014 nahm sie den eben gehörten Song von David Bowie auf eines ihrer Alben. Ich habe den Song gewählt, weil er natürlich ausdrücklich in Berlin spielt. Zurück nach Kalifornien geht es jetzt und zwar direkt nach L.A. 1971 sangen The Doors über L.A. Woman auf dem gleichnamigen Album. Eine meiner Lieblingsbands aus den 1990er Jahren kommt aus Helsinki, wo ich musikalisch wieder am Anfang der Sendung in Finnland bin. Lustigerweise nennt sich die Band Leningrad Cowboys und wer sie auch mal auf der Leinwand sehen will, ich empfehle den Film Leningrad Cowboys Go America von Ari Kaurismäki. Ein großer Spaß. Das waren die musikalischen Nachspiele unter dem Motto Songs Upcycled. Ich hoffe, es hat euch gefallen. Redaktion und Musikauswahl hatte Michael Reich und der verabschiedet sich für heute von euch. Wir hören uns wieder, wenn ihr mögt, am 2. Juli dann mit einer neuen Ausgabe der Birthday Songs und am 10. Juli mit den nächsten musikalischen Nachspielen. Tschüss und bis bald.

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In der heutigen Kultursendung schauen wir voraus auf die Fettdeler-Musik. Dazu gibt es ein Interview und wir schauen zurück auf eine Literaturveranstaltung, die da heißt Krang Chemnitz Hotel, die mehr oder weniger als szenische Lesung Ende Mai zum zweiten Mal aufgeführt wurde.

0: Hallo, mein Name ist Michelle, ich bin vom Spinnerei e.V. und verantwortlich dieses Jahr für die Vetteler Musik in Chemnitz und habe auch das Pockensymposium verantwortet.
1: Die Vetteler Musik ist ja eine Veranstaltung, die jedes Jahr stattfindet, dieses Jahr zum 12. Mal schon. Seit wann weißt du von dieser Vetteler Musik, vielleicht auch von dieser Vetteler Musik in Chemnitz?
0: Ich komme zwar aus Chemnitz, habe aber viele Jahre auch in Berlin gelebt und habe, glaube ich, dort tatsächlich das erste Mal die Vetteler Musik miterlebt. In Chemnitz tatsächlich zum ersten Mal erst letztes Jahr. Das ist mir ein bisschen peinlich, aber ja, so war's.
1: Jetzt organisierst du es selbst. Was würdest du sagen, sind die wesentlichen Sachen der Vetteler Musik?
0: Also ich glaube, das Wichtigste ist, dass man sehr viele Menschen aus der Stadtgesellschaft zusammenbringt. Also seien es jetzt MusikerInnen oder auch Initiativen und Vereine. Ich glaube, das Wichtigste ist uns, dass wir alle gemeinsam feiern können und den längsten Tag des Jahres gemeinsam genießen können.
1: Das ist ja auch so ein Zeichen für Kultur in der Innenstadt. Viele meckern ja über die Innenstadt. Die einen sagen, es ist zu gefährlich in der Innenstadt. Die anderen sagen, es ist nichts los. Wie empfindest du denn diese Innenstadt? Braucht die permanente Gestaltung mit Kultur?
0: Ich glaube, eine permanente Gestaltung mit Kultur braucht es nicht unbedingt. Ich glaube, es ist ganz schön, dass es immer mal wieder so Events gibt und dann zwischendrin auch einfach Alltagskultur vorherrschen kann und es nicht jeden Tag unbedingt was los sein muss. Es ist trotzdem ja eigentlich jeden Tag irgendwas los, aber es ist halt nicht immer Hochkultur, sondern manchmal auch Alltagskultur.
1: Manchmal baden einfach nur Kinder im Springbrunnen und nutzen das als kostenloses Freibad oder eben andere Sachen mit Familien oder irgend sowas.
0: Eben, und das ist auch schön zu sehen.
1: Zurück zur Vetteler Musik. Das ist ja immer am 21. Juni, also am längsten Tag im Jahr, dass die Tradition aus Frankreich kommt. Das heißt aber, es ist jedes Jahr ein anderer Wochentag. Dieses Mal ist es ein Sonntag. Hat das irgendwelche besonderen Vorteile, Nachteile? Gibt es irgendwas Besonderes, weil es ein Sonntag ist?
0: Wir haben uns dazu entschlossen, es dieses Jahr ein bisschen zeitiger stattfinden zu lassen, weil in vergangenen Jahren, also ich glaube letztes Jahr kann man eh nicht jetzt als größten Vergleich anziehen, weil einfach generell sehr, sehr viel los war in der Stadt, aber in den Jahren zuvor hat es meistens pünktlich zum Feierabend 17 Uhr erst begonnen. Dieses Jahr lassen wir es schon 15 Uhr starten und dann auch ein bisschen eher enden, sodass die Sonne immer noch scheint oder es immer noch dämmert quasi, wenn es zu Ende geht.
1: Ort ist die Innenstadt. Wie weit nehmt ihr dieses Jahr die Innenstadt? Es gibt ja so Hauptbühnen im richtigen eigentlichen Sinne, aber es gibt auch so Ecken, wo Straßenmusikerinnen oder Straßenkünstler irgendwie sich betätigen können. Vielleicht erzählst du mal was zu den Plätzen, wo die FET stattfindet.
0: Ja, sehr gerne. Wir haben wieder drei große Bühnenflächen. Die eine ist die quasi Bandbühne, auf der sich vier verschiedene Bands zeigen werden. Die steht dieses Jahr im Stadthallenpark, also auf der Grünfläche. Dann haben wir neben dem Karl-Marx-Monument wieder die DJ-Bühne und auf dem Neumarkt ganz klassisch wieder die Bühne mit der Städtischen Musikschule Chemnitz. Straßenmusikplätze gibt es in der Innenstadt 5 Stück wieder. Da haben wir 2 entlang der inneren Klosterstraße. Ein Straßenmusikplatz befindet sich neben der Jakobikirche. Am Wall gibt es noch einen und am Düsseldorfer Platz. Und dieses Jahr fassen wir die Innenstadt noch ein bisschen weiter oder die Straßenmusikplätze ein bisschen weiter. Und zwar bis ins Spinnbautheater, weil sich dort noch ein 6. Straßenmusikplatz befindet. Und zwar im Festivalzentrum für Theater der Welt.
1: Die Pinguine sind diesmal nicht dabei, oder?
0: Doch, doch, die sind dabei. Also das ist quasi der Anfang der inneren Klosterstraße. Und dann haben wir noch mal mittig in der inneren Klosterstraße auf dem Weg zur Jakobikirche. Ist quasi alles miteinander verbunden.
1: Je nach Jahr waren auch immer mal andere Sachen dabei. Es waren auch Tanzperformances dabei oder so Artistik-Sachen. In der Tradition ist es ja eher ein Musikfestival. Wie sieht's da dieses Jahr aus? Du hast ja schon das Theater der Welt erwähnt, aber das ist ja im Spinnbau. Was passiert vielleicht in der Innenstadt noch so jenseits von Musik?
0: Wir haben auch wieder kleinere Tanzensembles und beispielsweise auch die Trommler wieder, die letztes Jahr auch da waren. Auf dem Düsseldorfer Platz haben wir da am meisten Fläche dafür. Dort kann man quasi auch Performances sehen. Ansonsten findet leider das Festival Tanz Moderne Tanz dieses Jahr erst im September statt. Also in diesen Genuss kommen wir leider nicht, aber dafür kann man dann ins Festivalzentrum zu Theater der Welt gehen.
1: Ihr organisiert das schon seit vielen Jahren. Was hat sich über die Jahre an der Vetteler Musik in Chemnitz jetzt speziell verändert? Und was sind vielleicht auch die Zukunftsperspektiven von Vetteler Musik? Es gibt ja in Chemnitz 2 ähnlich große Festivals, also zum einen das Hutfestival wo es beim flüchtigen Hinsehen durchaus in der Art Überschneidungen gibt. Und es gibt halt das Kosmos, das immer seinen Ort ändert. Und es gibt außerdem noch den Parksommer, der nur auf der Wiese da stattfindet, so als Überbrückung der kulturarmen Zeit. Ja, wie seht ihr euch da so auch ein bisschen im Verhältnis? Wo gibt es vielleicht auch Ansätze, wo man sich was abgucken kann oder Kooperationen machen kann? Oder ja, wie ist so das Verhältnis von diesen Innenstadtfestivals?
0: Ich glaube, die Vetteler Musik ist schon ein ziemlich gleichbleibendes Event. Also ich glaube, so viel Veränderung über die Jahre passiert nicht, aber einfach, weil es immer ein festgelegtes Datum ist und eigentlich jeder und jede weiß, am 21.06. findet die Vetteler Musik statt. Und die wird es, glaube ich oder vermute ich, auch immer in der Innenstadt geben. Einfach, ja, weil man da sehr viele schöne Ecken bespielen kann und ja, die ganze Innenstadt mit Musik und Tanz und Spaß füllen kann.
1: Muss die Innenstadt in irgendeiner Form umgebaut werden? Ich denke da manchmal so an das Theatron, das ja eigentlich so ideal gebaut wurde für so eine kleine Veranstaltungsfläche, so mit diesen Sitzreihen ringsrum im Rund und dann unten dieser, da können die Künstlerinnen und Künstler stehen. Wäre es nicht gut, auch sowas in der Innenstadt zu haben oder vielleicht auch die Vetteler Musik mit auf diesem Theatron zu machen?
0: Ich glaube, was uns an der Vetteler Musik in Chemnitz am meisten gefällt, ist, dass man auch manchmal einfach stolpert in Musikorte oder Straßenmusikplätze. Also, dass die einfach unmittelbar in der Fußgängerzone sind, ist, glaube ich, das Schöne, dass es nicht eine extra gebaute Bühne braucht, sondern dass Musik überall stattfinden kann und für jeden und jede zugänglich ist.
1: Ein schönes Beispiel dafür ist die Band Solche, die immer an den Pinguin spielt, eigentlich fast jedes Jahr oder sogar jedes Jahr. Und die Leute stehen mitten in den Pinguinen und es sieht so aus, als würden Pinguine und Menschen zur Band Solche gucken. Wie sieht's aus dieses Jahr? Solche wieder mit dabei?
0: Wenn es Tradition ist, dann sind sie auf jeden Fall dabei.
1: Vielleicht noch so ein paar, was sollte man sehen, Hinweise und wenn du jetzt noch vielleicht ein paar Orte besonders rausheben willst.
0: Ja, es gibt dieses Jahr ein Zusammenarbeit quasi mit der Allianz für Substanz, auch eine temporäre Spielstraße auf der Brückenstraße. Zwischen 14 und 17 Uhr ist die Brückenstraße gesperrt für Autoverkehr und ja, die Menschen sind eingeladen, für Kinderrechte auf die Straße zu gehen und ja, dort auch zu spielen und quasi die Straße mal anders zu nutzen als nur für Fahrzeuge. Und ein Act quasi der Vetteler Musik findet schon eher statt dieses Jahr und zwar ab 11 Uhr kann man zum Jakobikirchplatz kommen und dort dem Remembrance Orchester von Musik für Freunde, Musik mit Freunden lauschen.
1: Was ist das? Kannst du vielleicht noch ein bisschen mehr erzählen?
0: Das ist ein sehr großes Orchester, also so circa 100 Menschen, die in einem Orchester zusammenspielen und die waren jetzt oder sind jetzt in der Region hier unterwegs auf Tour und quasi als Tourabschluss kommen sie an der Jakobikirche noch vorbei und spielen dort nochmal alle gemeinsam.
1: Also das ist kein Chemnitzer Ensemble, sondern das ist ein temporäres Ensemble?
0: Ich glaube, das ist eine Art Verein, die von überall herkommen kann. Also einfach jeder, der da Lust hat mitzumachen, darf da, denke ich, mitmachen.
1: Und die proben dann zusammen und gehen dann zusammen auf Tour?
0: Oder? So habe ich das verstanden, ja.
1: Also wer sich das ansehen will, um 11 am Jakobikirchplatz kann man ein Großkonzert sehen. Die letzten Jahre war meistens auch noch das Innere der Jakobikirche dabei. Ist das dieses Jahr wieder so? Da gab es meistens experimentelle Musik, Klangcollagen und sehr merkwürdige Sachen, was so in diesen Kirchenräumen irgendwie auch sehr beeindruckend war.
0: Das ist leider dieses Jahr nicht in der Jakobikirche, weil dort das Robert-Schumann-Philharmonie stattfindet an dem Tag. Wir haben aber mit Ex-In, also diesen experimentellen Ambient-Sounds, kann man im Festivalzentrum Theater der Welt lauschen. Dort sind die ab 21 Uhr. Da gibt es zwei Künstler, die sich da nochmal mit ihren experimentellen Sounds zeigen.
1: Was braucht man als Zuschauer, wenn man halt auf die Fett geht? Was sollte man nicht vergessen vielleicht auch?
0: Die Vetteler Musik ist wie immer kostenlos für alle. Keiner muss Eintritt bezahlen. Es ist aber trotzdem ratsam, das Portemonnaie einzustecken, weil man sich dort natürlich auch leckeres Essen an unseren Gastroständen kaufen kann oder Getränke am Ausschankwagen.
1: Aber so Hut ist nicht üblich, dass die Künstler sich einen Hut hinstellen, oder?
0: Doch, das ist schon auch üblich, ja. Da bringt jeder seinen eigenen Hut mit und das geht dann auch direkt an die Künstler natürlich und nicht an uns. Ich glaube, ich würde gerne noch ergänzen, dass es für Kinder neben der Spielstraße auch noch die Option gibt, im mobilen Kinderproberaum von Music X einfach verschiedene Instrumente auszuprobieren. Zwischen 15 und 19 Uhr kann man da im Stadthallenpark experimentieren.
1: Das ist auch so, dass dann periodisch immer mal die Leute vom Music X quasi so ein Rhythmusbett bieten, wo das dann sogar ein bisschen strukturierter wird. Manchmal ist es ja wirklich das reinste Chaos, jeder drischt auf irgendwas ein. Aber ab und zu wird es dann auch mal so strukturierter, dass eben da jemand mit Bassgitarre, Schlagzeug irgendwie so einen Rhythmus vorgibt. Und dann wird es plötzlich doch ganz anders. Und auch diese mitunter noch etwas unkoordinierten Sachen von Kindern kriegen dann so einen Rahmen, dass das dann tatsächlich auch eine Form des Zuschauens, Zuhörens ermöglicht, jenseits der Eltern, sage ich einmal. Den Eltern ist das eh egal, die freuen sich, dass die Kinder mal was ausprobieren können. Aber dass das dann auch für Zuschauer durchaus seinen Reiz hat.
0: Ja, das ist dann quasi ein weiterer Straßenmusikplatz noch.
1: Eigentlich schon, ja. Gut, die Vetteler Musik gibt es ja in jedem Fall, außer bei schweren Sturm, egal wie das Wetter ist.
0: Genau, aber wir hoffen natürlich auf Sonnenschein und nicht ganz so heiß wie letztes Jahr. Das wäre super. Ich glaube, ich würde gerne noch ergänzen, dass wir das natürlich nicht alleine machen, sondern es gibt auch noch Städte in der Kulturregion, die sich beteiligen und auch die Vetteler Musik bei sich veranstalten. Und die möchte ich gerne einfach nur noch mal nennen, dass man dort auch gern vorbeischauen kann. Das ist einmal Burgstedt, Limbach-Oberfrohna, Stolberg, Zschopau, Zwickau und Zwönitz sind auch dabei.
1: Und ihr seid in Absprache irgendwie, in irgendeiner Form der Kooperation oder existiert nur so und man bewirbt sich gemeinsam? Gibt es da auch direkt zum Beispiel Künstleraustausch oder irgend sowas?
0: Das haben wir bisher noch nicht versucht. Vielleicht könnte man das mal fürs nächste Jahr andenken. Aber es ist eher, dass wir uns gegenseitig bewerben und unterstützen.

0: And, entschuldigen Sie, haben Sie gesehen, ob die Rezeption noch besetzt ist?
1: Ja, eben war sie noch. Sie sind doch Butch Reed, der Sänger von den Diesel Riders.
0: Ich habe meinen Hut hier liegen lassen. Ohne Hut, Bernd Uwe, das reicht. Guten Abend.
1: Ich habe Sie an der Cowboy-Weste erkannt und der Gitarre.
0: Ja, wo finde ich denn hier wen vom Personal?
1: Keine Ahnung, wo die gerade ist. Das sind schöne Stiefel.
0: Danke.
1: Kann ich ein Autogramm haben? Hier, auf die Serviette gleich.
0: Wir haben heute in der Stadthalle gespielt.
1: Wow, war es voll?
0: Geht so.
1: Oh.
0: Ja. War schon mal besser. Die Leute haben kein Geld. Das Internet und Roland Kaiser in Spatzenberg, da kommt alles zusammen. Morgen in Riesa sieht auch mau aus. Was soll ich schreiben?
1: Für Kerstin, in Liebe.
0: Geht auch nur für Kerstin oder Kulit, Kauge?
1: Okay. Wissen Sie, eigentlich mag ich gar kein Country.
0: Ja, aha.
1: Aber wenn irgendwo Räder des Schicksals läuft, weiß ich nicht, ob ich tanzen oder weinen soll. Da kommt so viel hoch. Haben Sie noch andere Lieder, die sind wie Räder des Schicksals?
0: Wir spielen Country.
1: Aha.
0: Country. Country, das ist das unendlich weite Land. Die kahle Landschaft, die Wärmeleitung ins Nichts, das Schwemmhaus im ausgetrockneten Flussbett oder diese Hotellobby. Und das ist der Einzelne. In seiner Hand das Los, das er gezogen hat, sonst nichts. Nur er, der Einzelne. Und dort steht er, die Hand zur Faust geballt, hält er sein Los fest und die Lostrommel dreht sich noch. Und unter seinen Füßen dreht sich die Welt. Er spürt den Atem der Menschen und der Dinge. Und er verändert sich ganz allmählich. Und er würde diese Veränderung bemerken, wäre da nicht was, das ihm längst viel größer erscheint, das alles verdeckt, sein eigener Atem. Ein bitterer Geschmack, aber einzigartig, nicht wahr? Und vielleicht ist das alles miteinander verbunden. All diese Leben, die Zuversicht der Zurückgekehrten, die Hoffnung der Erwartenden, der Geist vergangener Hotelbesuche, der ungeschickte Journalist, die übertreten Geburtstagsgäste, der vertraute Lügner und all die anderen, die der Einzelne nicht bemerkt, alle miteinander verbunden? Ich weiß es nicht. Vielleicht gibt Country uns die Antwort.
1: Aber Räder des Schicksals ist bei uns auf Fäden wirklich Kult, da singen alle mit.
0: Danke.
1: Als das damals rauskam, war ich gerade zum zweiten Mal schwanger. Eigentlich war unsere Ehe schon futsch. Der Junge hat sie um 2 Jahre verlängert. Aber die Zeit damals, Wahnsinn. Wenn ich Räder des Schicksals höre, ist alles wieder da. Peng, plötzlich ist alles möglich. Plötzlich Freiheit. Kein Song fängt das so ein, was wir damals gefühlt haben. Der Text, die fetzige Melodie. Die Räder des Schicksals beginnen sich zu drehen.
0: Naja, der Text ist heute vielleicht etwas überholt.
1: Aber so schön. Ich fuhr so lange geradeaus. Na, na, na, na, na, na, na, na.
0: Glauben Sie an Schicksal? Ist das hier meins? Hallo? Noch wer da?
1: Sie hätten mehr Lieder wie Räder des Schicksals schreiben sollen.
0: Ja, vielleicht. Ja. Ja. Hallo?
1: Wollen wir zusammen singen? Das würde mir viel bedeuten.
0: Nein, danke. Heute nicht mehr.
1: Ich möchte meinem Sohn Andreas gerne ein Video davon schicken.
0: Nein, wirklich nicht. Keine Videoaufnahmen.
1: Schade. Und wenn ich kein Video davon mache?
0: Nein, bitte. Bitte, ist da wer?
1: Sie haben die Gitarre doch schon dabei. Und hier sieht uns keiner. Das würde diesen traurigen Abend für mich noch zu was ganz Besonderem machen.
0: Nein, ein andermal.
1: Bitte.
0: Hallo?
1: Hm?
0: Okay. Bis hier wer kommt. Ganz kurz, ganz leise.
1: Das klingt komisch.
0: Ich muss jetzt stimmen.

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1: Das war ein Ausschnitt aus Grand Chemnitz Hotel, ein Leseabend, der Ende Mai zum zweiten Mal stattgefunden hat. Und die Literaturwerkstatt greift zur Feder, ist für dieses Werk verantwortlich, von dem wir, wie gesagt, hier nur einen Ausschnitt gehört haben. Nächste Woche zur Literatursendung Freizeichen könnt ihr dann den ganzen Abend als Mitschnitt anhören. Und ich habe hier nochmal das Interview, das Juliane mit Margit geführt hat, der Verantwortlichen für diese Literaturwerkstatt. Das würde ich euch jetzt zum besseren Verständnis einfach nochmal vorspielen.
2: Der Name der Schreibwerkstatt ist Greif zur Feder. Ich nehme an, dass Sie nicht wortwörtlich zur Feder gegriffen haben, sondern zu anderen Werkzeugen. Woher kommt der Name? Warum heißt das Greif zur Feder?
3: Dieses Projekt entstand im Rahmen der Oberrummelplatz von Werner Breunig. Werner Breunig hat dazu die Vorlage geliefert. In den Jahren 1959 bis 1966. Und das Buch wurde aber erst 2007 publiziert. Und er spricht über seine Erfahrungen mit den Menschen bei der Wismut im Bergbau. Und er war auch Korrespondent bei der Volksstimme im damaligen Karl-Marx-Stadt und hatte so eine Losung mitentwickelt, Greif zur Feder, Kumpel, wo also Arbeiter, Arbeiterinnen, Bergleute aufgerufen waren, einfach ihre Gedanken niederzuschreiben in Texten und einfach so ihre Mitmenschen und die Umwelt zu skizzieren und festzuhalten. Es gab dann im Jahr 2024 eine Ausschreibung, angelehnt an Werner Breunigs Greif zur Feder, Kumpel, Greif zur Feder, Chemnitz. Über 40 Bürgerinnen und Bürger haben sich beworben. 22 sind ausgewählt worden. Ich war dabei unter dem Slogan Greif zur Feder, Chemnitz.
2: Wie ging es denn dann weiter? Es wurden 22 Menschen ausgewählt und was haben die dann zusammen so gemacht?
3: Wir haben uns einmal im Monat an einem Wochenende im Stefan-Heim-Forum getroffen und über Texte, die wir eingereicht hatten, haben wir uns vorgelesen, gesprochen. Dazu waren dann auch noch Literaturinitiativen der Partnerstädte eingeladen. Wir hatten guten Kontakt nach Wutsch und leider etwas zu spät dann auch nach Usti unter der Leitung, künstlerische Anleitung von Arna Ahlei hier in Chemnitz. Und Arna Ahlei war die erste Literaturstipendiatin in Chemnitz 2022/23. Und sie hat uns wertvolle Hinweise gegeben, über Drama gesprochen, wie beschreibe ich Gesprächsszenen, Dialoge. Das war eine sehr gute Anleitung, die wir leider sehr vermissen. Und vom der Oper Chemnitz war beteiligt der Dramaturg Johannes Frohnsdorf, Dramaturg der Oper Rummelplatz und die Friederike Partsch. Und leider sind alle nicht mehr dabei. Die Verträge liefen von allen im September aus. Beziehungsweise Johannes Frohnsdorf ist seit der neuen Spielzeit bei den Landesbühnen Sachsen.
2: Also wir reden jetzt über ein Projekt, das eigentlich beendet ist. Warum sprechen wir jetzt darüber?
3: Während dieser Werkstatt gab es von Arna Ahlei eine Hausaufgabe über die Sommerferien. Jeder entwickelte einen Charakter, dem Arna Ahlei dann später einen anderen Charakter zuordnete und wir sollten einen Dialog entwickeln. Angeregt an Arthur Schnitzlers Reigen und auch Menschen im Hotel von Vicky Baum. Dann kam der Herbst 2025 und das Aus für Arna, für Johannes und Friederike. Und jetzt hing noch dieses Projekt Grand Chemnitz Hotel in der Luft. Das war einfach zu schade, dass es so ganz weg im Nirvana verschwinden sollte.

0: Ja, Hofmann, und sie standen dem Projekt ganz offen gegenüber. Und ich freue mich, jetzt ist es gelungen. Wir haben einfach auch ohne Anna weitergemacht, haben uns selber getroffen, drüber gesprochen, die Szenen entwickelt. Und nun hoffe ich, dass am 28. März das alles gut über die Bühne geht.
1: Auf einer Bühne direkt werden Sie ja nicht auftreten, sondern wie Sie schon gesagt haben, im Chemnitzer Hof. Was für ein Raum ist es denn nun geworden?
0: Ja, es ist das Foyer im Chemnitzer Hof. Also diese ganze Atmosphäre rief auch danach. Und unser Projekt rief auch nach einer entsprechenden Lobby. Und im Chemnitzer Hof wird das jetzt Atrium genannt, der frühere Frühstücksraum. Und da ist auch eine kleine Bar dran. Und
1: das Atrium, ist das dieser Raum mit diesen schwarz-weißen Ziegeln? Flächen unten, was so ein bisschen wie ein Schachbrett aussieht?
0: Ja, genau dieser Raum.
1: Dieses Stück, das Sie gemeinsam entwickelt haben, das kommt also jetzt noch zur Aufführung. Die Schreibwerkstatt an sich, soll es da auch noch irgendwie weitergehen oder ist das jetzt dann ein Abschluss für Sie sozusagen?
0: Also einmal ist es so, dass das Grand Chemnitz Hotel ist jetzt die Uraufführung. Viele möchten das auch gern weitermachen. Wir haben auch beschlossen, wir wollen uns am Kosmos-Festival beteiligen. Und dann gibt es noch im Mai, Ende Mai, einen Termin, wo wir für die Kulturhauptstadt Volunteers unter dem Motto Volunteers für Volunteers unser Grand Chemnitz Hotel aufführen in der Hartmann-Fabrik. Jeder, der jetzt noch beim Grand Chemnitz Hotel dabei ist, möchte auch gern weitermachen mit der Schreibwerkstatt. Wir möchten gern unsere Texte, die wir weiterhin schreiben werden, den anderen vorlesen, austauschen, was sie darüber denken. Und dieser Austausch untereinander fehlt. Und ganz besonders auch eine künstlerische, professionelle Anleitung wie von Arna. Aber da benötigt man zumindest etwas Geld, damit für die oder denjenigen ein kleines Honorar gezahlt werden kann. Und deswegen bemühen wir uns auch, bekannter zu werden und nehmen eine Chance wahr, einfach da in der Hartmann-Fabrik und vielleicht im Kosmos auf uns aufmerksam zu machen und dass wir dann weiter bestehen können als Schreibwerkstatt. Und auch dieses Grand Chemnitz Hotel ist nur durch finanzielle Unterstützung möglich geworden, private Sponsoren und das Hotel Chemnitzer Hof. Und die Mittel von den privaten Sponsoren gehen zum größten Teil auf eine ordentliche Tontechnik und auf die gedruckten Einladungen.
1: Vielen Dank und einen wunderschönen 28. März im Grand Chemnitz Hotel.
0: Gäste sind alle herzlich willkommen und zwangloses Kommen und Gehen ist angesagt.

Das Scheitern der Senatorklasse an sich selbst. Noch gibt es ihnen den ICE-Speisewagen und es wird dort auch eine Ananas-Chili-Suppe angeboten, die, obwohl die Bahn das Wort Chili mit Doppel-L schreibt, sogar essbar ist. Kaum jedoch bewegt sich die Bahn einmal punktuell in Richtung Erträglichkeit, will sie das unbedingt ändern und die ICE-Speisewagen verkleinern und langfristig ganz abkoppeln. Bahnkunden wissen längst, dass ihr Schicksal der Bahn grundegal ist. Trotzdem sage ich, mir den Speisewagen nehmen heißt mich in temporäre Obdachlosigkeit stoßen. Ich lebe da nämlich und kann dort wie nirgendwo sonst das Leben in seiner ganzen Pracht begneisen. Am Nebentisch nehmen zwei Frauen Platz, Arbeitskolleginnen offensichtlich, und ratschen über die Freuden und Ärgernisse des Tages. Eine der beiden ist auffallend hübsch, ihr Gesicht verspricht Klugheit und Humor, sie hat Sonne in der Stimme und ihre Figur verheißt dem Mann ihrer Wahl jede Menge Wonnen. Das nimmt offenbar auch ein berufsbeschlitzter Mann so wahr, der allerdings gleich indezent am Tisch stehen bleibt und vollautomatisch das Angraben anfängt. Dabei macht er mir zur Freude alles falsch. Gerne sehe ich, wie sich die Sorte Mensch, die sich als Senatorklasse spreizt, kräftig auf den Pinsel legt. Das kann der Mann im Speisewagen richtig gut. Ausladend stellt er sich auf, breitbeinig, und fährt die Armspannen weiter aus. Dass zwei Frauen am Tisch sitzen, ignoriert er geflissentlich. Er sieht und spricht ausschließlich die als Beute Auserkorene an. Mit dieser groben Unhöflichkeit hat er sich die Karten gelegt und weiß es nicht. Wie heißt es so schön in Sergio Leones »Es war einmal in Amerika«? Sieger erkennt man am Start. Ruhelos schwallt er auf das Objekt seiner Begierde ein. Schon auf der Hinfahrt nach Berlin am Morgen habe er sie gesehen, ob sie die Strecke öfter fahre, was sie denn tue. Ah, Klinikum, Ärztin vielleicht, Krankenschwester, nein, im Controlling-Bereich, ach ja. Ob sie vielleicht eine Visitenkarte? Dass er ihre Karte nicht bekommt, hält ihn überhaupt nicht davon ab, ihr seine aufzudrängen. Und seinen Status gibt er ungebeten dazu. Manager bei der Firma Wingas ist er und deshalb kann er sein Einbahnstraßengerede auch mit einer Depesche von allergrößter Wichtigkeit krönen. Wir beziehen 20% unseres Gases aus England und 80% aus Russland. Er scheint das für unwiderstehlich hochinteressant zu halten und missversteht die höflichen Antworten als Aufforderung zum Weiterquälen. Doch es fruchtet alles nichts, irgendwann muss er den Baggerplatz aufgeben. Um allerdings 2 Minuten später aus der ersten Klasse zurückzukehren und mit einer Einladung zum Café aufzuwarten. Auch die wird höflich, aber für jeden außer ihm schon äußerst deutlich abgelehnt. Irgendwann aber hat sogar er es begriffen und macht sich vergeblich um Restwürde ringend vom Acker. Die beiden Frauen steigen ein Fahrziel später aus und eine Visitenkarte bleibt einsam auf ihrem Tisch. Die habe jetzt ich. Und wenn ich das nächste Mal Lust habe, mich ganz schrecklich aufzuführen und mich furchtbar daneben zu benehmen, oh ja, dann werde ich sie anschließend zurücklassen. Die Visitenkarte von Dr. Frank Freitag, dem Erdgaseinkäufer, dem die Frauen vertrauen.

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0: Texter, let's go!
1: Hast du manchmal den Gedanken, alle Täuschung wäre Schminke? So wie ich, wenn ich rechts überhole, während ich links blinke? Hast du manchmal diese echt repressive Ahnung, alle Schminke ist eigentlich nur Geschlechterkriegsbemalung? Bist du einer, der nur die Battle kennt? Steckt dein Herz im Kettenhemd? Hast du die Weltsicht einer norwegischen Death-Metal-Band? Siehst du alles in Corpse Paint, schwarz-weiß? Weichen dir Leute aus, sehen Menschen im Supermarkt für dich wie lebende Leichen aus? Wenn dir das voll und ganz entspricht, ändere deine mentale Sicht. Stell dir vor, die einzige Waffe, die du hättest, wäre ein Lippenstift. Du siehst eine andere Form von Rot, es gibt ein Leben vor dem Tod.

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2: Ja, herzlich willkommen zu den Birthday Songs. Hier ist die Juni-Ausgabe 2026, aufgezeichnet in einem Wohnmobil auf dem westlichen Balkan.

0: Ja, noch einmal zur Erklärung mit dem Wohnmobil auf dem Balkan. Ermutigt durch Podcast-Kollegen Holger Klein und Tobi Bayer, die unter anderem die Reihe »Wer redet, ist nicht tot« herausgeben, habe ich mir eine ruhige Ecke gesucht und mittels geeignetem technischem Equipment eine Sendung während einer Camper-Tour über den westlichen Balkan produziert. Ich hoffe, ihr hört den Unterschied zu den vorangegangenen Folgen nicht allzu sehr. So, zur Musik. Eben hörtet ihr The Strokes mit einer Vorabveröffentlichung ihres neuen Albums »Reality Awaits«, welches am 26. Juni erscheint. Gespielt habe ich den Song allerdings nicht als Album des Monats, sondern weil Fabrizio Moretti, der Schlagzeuger der Band, am 2. Juni diesen Jahres 46 Jahre alt wird.
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0: Und mit dem zweiten Geburtstagskind habe ich auch schon unser Ältestes für diese Sendung ausgewählt. 80 Jahre alt wird Tony Levin, der weltberühmte Bassist, der bei Peter Gabriel, King Crimson, Yes, Steven Wilson und vielen, vielen, vielen anderen gespielt hat. Ich hatte ihn schon in früheren Jahren mal vorgestellt hier an dieser Stelle, weil ich sein Spiel für sehr dienlich seinem Auftraggeber gegenüber halte. Diesmal habe ich einen seiner eigenen Titel gefunden, von seinem, glaube ich, zweiten Soloalbum. Der hat es mir beim ersten Hören sofort angetan. Hier ist Bone in Flesh mit Tony Levin.

Das war Prince mit With This Tear. Dieser Song erschien zum 10. Todestag am 21. April in diesem Jahr. Wie sollte es anders sein als ein neuer Song von ihm? Aber es ist, um ehrlich zu sein, ein alter neuer Song. Prince hat ihn selbst 1991 schon in Paisley Park aufgenommen, aber nie veröffentlicht. Er hat ihn dann später an Celine Dion gegeben, die damit erfolgreich wurde. Ich habe seinen Geburtstag am 7. Juni zum Anlass genommen, diese Veröffentlichung euch mal zu präsentieren. Und damit zu den Turin Breaks. Olly Knights ist einer der beiden Gründer dieser Band, ist Multi-Instrumentalist und Produzent und 1999 ging die Band an den Start. Die Mitglieder zogen dann alle nach Kanada, brachten dort eine EP heraus, die die Aufmerksamkeit größerer Labels erregte und auch der New Musical Express fand, die Band bespiele einen Platz, der ihr ganz allein gehört und das von Anfang an für eine neue und junge Band ein absolut hervorragendes Urteil. 2001 gab es dann die erste LP und seitdem neun weitere. Die letzte 2025 und aus der folgt hier der Titel Today mit den Turin Breaks.

Colorado hieß der Song. Ira Starr ist die Künstlerin und sie ist auch die Jüngste heute mit 24 Jahren und ihrem dritten Album kurz vor der Veröffentlichung im Juli. Ihre Musik wird im Afropop und Rhythm and Blues zugeordnet und daneben verfolgt sie eine Menge anderer Aktivitäten. Deren Aufzählung würde hier den Rahmen dieser Folge sprengen. Nur eines möchte ich noch hervorheben, weil es für mich charakterisiert, wie sich engagierte Künstlerinnen nicht nur um ihre eigene Karriere kümmern. Im April diesen Jahres hielt Oyin Kansola Sarah Aderiebigbe, so ihr bürgerlicher Name, die Eröffnungsrede auf dem JL Africa Innovation Symposium, in der sie mit Studenten über Führung, Risikobereitschaft und die Verfolgung kreativer Träume sprach, wobei sie aus ihren eigenen Erfahrungen als junge afrikanische Künstlerin schöpfte. Soweit so bemerkenswert. Damit zu Lindsay Jordan, besser bekannt als Snail Mail. Sie trat mit 15 Jahren erstmals unter ihrem Künstlernamen auf, wuchs in Baltimore auf und erinnert sich an furchtbare Restaurantshows mit ihrem Gitarrenlehrer während ihrer frühen musikalischen Ausbildung. Später spielte sie die Gitarre für ihre Kirchenband und für die Jazzband ihrer Schule, schrieb Songs und brachte kürzlich auch ihr drittes Album Ricochet heraus. Ich habe sie einmal live mit Band in Dresden erlebt und muss sagen, das war ein Erlebnis voller Energie und packender Performance. Hier ist Snail Mail mit My Maker. 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

0: mit dem sie gemeinsam mit Vince Clark Hits We Don't Go hatte. Nach zwei gemeinsamen Jahren gingen die beiden getrennte musikalische Wege. Allison hatte mit Alf und Rain Dancing noch zwei sehr beachtete Solowerke und aus dem ersten lief, wie erwähnt, gerade All Cry It Out.
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0: Und damit kommen wir zum Klassiker des Monats und dem 50-jährigen Jubiläums des Punks. Und da vor allem, wie schon in den vorangegangenen Folgen, geht es hier um die Frauen im Punk. Was bisher geschah? In einer der ersten Folgen stellte ich die Band The Slits vor, in der Auri Up unter anderem mit anderen Frauen sang aus Großbritannien und eine der ersten Singles im Punk herausbrachte. Nina Hagen war dann zusammen mit Auri Up in London und schrieb dort auch eigene Songs und die habe ich dann auch vorgestellt und in der letzten Sendung, da war Patti Smith an der Reihe. Heute jedoch komme ich zu Susie Sue, geschrieben Siouxsie Sioux. Und The Banshees. Sie heißt Susan Janet Bellion, wurde geboren im Mai 1957 und war als Frontfrau von Susie and the Banshees mit ihrem ikonischen Look und ihrer theatralisch kühlen Stimme eine zentrale Figur des Punk und definierte anschließend den Gothic Rock mit. Mir ist sie erst Ende der 1990er Jahre aufgefallen mit ihrem Projekt The Creatures. Deren Musik war mehr perkussiv, aber auch etwas glatter als die der Banshees. Von den Banshees folgt jetzt aus dem Jahre 78 der Titel Overground.

Das war Todd Rundgren. Und ich muss gestehen, den habe ich erst in den letzten Monaten entdeckt, in denen ich mich durch die 1001 Alben höre, die man angeblich zu Lebzeiten gehört haben muss. Und er ist wirklich eine Entdeckung. Todd Harry Rundgren ist amerikanischer Musiker, Sänger, Songwriter und Plattenproduzent, der eine Vielzahl von Stilen spielt. Er ist bekannt für seine raffinierte und oft unorthodoxe Musik, seine gelegentlich verschwenderischen Bühnenshows und seine späteren Experimente mit interaktiver Kunst. Todd Rundgren war auch einer der ersten, der die Nutzung des Internets als Mittel zur Musikverteilung in den späten 1990er Jahren erkannte und nutzte. Der Titel eben hieß I Saw the Light vom Album Something Anything aus dem Jahr 1972. Lana Del Rey hat im Juni Geburtstag. Ich glaube, ihr kennt sie, ihr habt eure eigene Meinung zu ihrer Musik und ihrer Selbstdarstellung. Ich mag sie und spiele hier ihre neue Single First Light, die das 10. Album Stove für dieses Jahr ankündigt. Run.

0: Lana Del Rey war das. Death Cab for Cutie. Der Titel hieß Riptides und der stammt vom Album des Monats I Built You a Tower, welches am 5.6. erscheint.
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0: Death Cab for Cutie gibt es seit 1997 und in den letzten Jahren waren sie immer mal wieder totgesagt. Es gab wechselnde Besetzungen, aber die Stimme von Ben Gibbard als markantes Alleinstellungsmerkmal der Band blieb zum Glück erhalten. Die Musik pendelt zwischen Indie-Pop und Indie-Rock und auch auf dem neuen Album zeigt sich hier eine Kontinuität. Hier habe ich einen weiteren Song mit Punching the Flowers vom neuen Album I Built You a

Mit Gino Marino komme ich an den Schluss der Sendung. Er ist Sänger der Alternative Metal Band Deftones und dem Side Project Crosses. Die Deftones habe ich kennengelernt, als ich Weihnachten das Spiel Hitster in der Rock-Edition geschenkt bekam. In der Ausgabe kracht und crawlt es ordentlich und ich habe meine Schwierigkeiten, die Titel zuzuordnen, weil das nicht so ganz so mein Feld ist. Das Side-Projekt Crosses, das habe ich an dieser Stelle schon mal vorgestellt, das kannte ich auch, weil die musikalische Orientierung dieses Projektes, die geht weit weg vom Metal zum mehr experimentellem Rock und das fand ich faszinierend. Vorher möchte ich mich verabschieden und noch darauf hinweisen, dass ihr diese und alle Folgen der Birthday Songs jederzeit auf mixcloud.com/birthdaysongs am Computer oder auf euren Mobilgeräten in der Mixcloud-App nachhören könnt. Redaktion und Musikauswahl hatte Michael Reich und der verabschiedet sich heute von euch. Wir hören uns wieder, wenn ihr mögt, am 2. Juli mit den nächsten Birthday Songs. Und damit tschüss für heute mit Gino Marino und den Deftones. Departing the Body heißt der Track und ich wünsche euch sonnige Tage bis zur nächsten Sendung.

0: Sie war eine der wichtigsten kulturellen Stimmen der afrokolumbianischen Gemeinschaften, Totola Mompocina. Über Jahrzehnte brachte sie Cumbia, Buirenge, Mapalé und andere Musiktraditionen der kolumbianischen Karibik auf die Bühnen der Welt. Am 17. Mai ist Totola Mompocina mit bürgerlichem Namen Sonia Basanta Vides im Alter von 85 Jahren in Mexiko verstorben. Mit dieser traurigen Nachricht begrüßt euch Markus zum Onda Info 643, in dem es diesmal vor allem um Kolumbien geht. Von Totola Mompocina hören wir in der nächsten halben Stunde noch mehr, zunächst aber Nachrichten aus Bolivien, Mexiko und natürlich Kolumbien.
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0: Kolumbiens Linke geht mit Rückenwind in die erste Runde der Präsidentschaftswahl am 31. Mai. 4 Jahre nach dem historischen Sieg von Gustavo Petro könnte mit Iván Cepeda erneut ein linker Kandidat die Wahl gewinnen, möglicherweise sogar schon im ersten Durchgang. Cepeda ist Senator, Menschenrechtsverteidiger und seit Jahren ein scharfer Kritiker paramilitärischer Gewalt und ihres politischen Umfelds. Zum ersten Mal in der Geschichte Kolumbiens verfügt die politische Linke gleichzeitig über eine eigene Regierung, einen aussichtsreichen Präsidentschaftskandidaten und landesweite Organisationsstrukturen. Nach einer 4-jährigen Medienkampagne gegen das linke Projekt von Gustavo Petro liegt Cepeda überraschend gut im Rennen. Einige Umfragen sehen ihn sogar in Reichweite der 50%-Marke, der Schwelle für einen Sieg ohne Stichwahl. Das stimmt vor allem diejenigen optimistisch, die sich für eine Weiterführung sozialer Reformen, einer Agrarreform, der Friedenspolitik und der Menschenrechtsagenda wünschen. Andere Umfragen liegen niedriger. In diesem Fall könnte es in einer zweiten Runde zu einem Duell mit Abelardo Gabriel de la Espirella kommen, ein Anwalt, Unternehmer und Vertreter einer ultrarechten Politik, die sich als politischer Außenseiter inszeniert. Die Kandidatin des Uribismo, Paloma Valencia, hat zuletzt an Unterstützung verloren. Der Uribismo ist eine politische Strömung um Ex-Präsident Álvaro Uribe, die mit einer Politik der harten Hand gegen bewaffnete Gruppen und zahllosen Menschenrechtsverletzungen verbunden wird.
3: Bolivien. Nur 6 Monate nach dem Amtsantritt des Präsidenten Rodrigo Paz befindet sich der Andenstaat inmitten einer Welle von Protesten, Blockaden und Mobilisierungen. Die politische und soziale Krise spitzt sich weiter zu. Die Regierung hat unter dem Namen Banderas Blancas, weiße Flaggen, eine groß angelegte Polizei- und Militäroperation angestoßen, um die Unruhen unter Kontrolle zu bekommen. Trotzdem reißen die Proteste nicht ab. Bereits wenige Stunden nach der Räumung des Korridors zwischen La Paz und Oruro haben verschiedene Gruppen die Straßen erneut besetzt.
4: Die Organisation Caribe Afirmativo hatte Mitte Mai einen Bericht über die zunehmende Gewalt gegenüber LGBTIQ-Personen veröffentlicht. Unter dem Titel »Ein System hat versagt« dokumentiert die Initiative Vorurteile, Gewalt und Straflosigkeit. Im Jahr 2025 wurde in Kolumbien alle 32 Stunden eine LGBTIQ-Person ermordet. Das bedeutet einen Anstieg von fast 60% gegenüber früheren Zeiträumen. Gemeinsam mit Brasilien und Mexiko gehört Kolumbien inzwischen zu den Ländern Lateinamerikas mit der höchsten Gewaltrate gegenüber LGBTIQ-Personen. Mexiko. Im südmexikanischen Bundesstaat Guerrero wirft die paramilitärisch organisierte Gruppe Los Ardillos Sprengstoff aus Drohnen auf Bergdörfer, setzt Häuser in Brand und beschießt die Bevölkerung. Seit über 10 Jahren versuchen Los Ardillos, ihre Kontrolle über die Ortschaft und Gemeinden in der Region zu festigen und in die umliegenden Gebiete vorzudringen. MenschenrechtsverteidigerInnen kritisieren, dass die Vertreibung im Gesetzbuch weder als Straftat noch als schwere Menschenrechtsverletzung definiert wird. Außerdem gibt es kein nationales Register, das die Betroffenen erfasst, kein Budget, um Vertriebene angemessen zu unterstützen und keine politischen Ansätze für Präventivmaßnahmen oder dauerhafte Lösungen. Das Menschenrechtsprogramm der Universidad Iberoamericana in Mexiko-Stadt spricht von mindestens 15.795 bindenden Vertriebenen. Mehr als 2.000 gehen mittlerweile auf das Konto der Ardillos. Und zum Schluss noch was zum Thema Sport. Die WM steht vor der Tür. Das Tourismusministerium in Mexiko rechnet mit 5 Millionen Besuchern und entsprechend hohen Einnahmen. UNICEF, das Kinderhilfswerk der Vereinten Nationen, warnt dagegen vor der Zunahme der sexuellen Ausbeutung von Kindern. Wem die Sorge um das Kindeswohl übertrieben vorkommt, der möge sich die Zahlen der registrierten Gewalttaten bei vergangenen Massensportereignissen zu Gemüte führen. Bei der WM 2018 in Russland meldete eine Analyse in Mexiko-Stadt einen Anstieg der Vergewaltigungen um 12%. Bei der WM 2014 in Brasilien stiegen die Verletzungen von Kinderrechten um 17%. Laut Umweltexpertinnen wird die WM 2026 außerdem einen neuen Rekord als das umweltschädlichste Sportereignis der Geschichte aufstellen, da das Turnier in drei verschiedenen Ländern ausgetragen wird und alle Sportler und Sportlerinnen immer zwischen diesen drei Ländern hin und her reisen werden.
1: 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Yo me llamo

Ihr hört das Lied Yo Me Llamo Cumbia, eine leidenschaftliche Hymne auf die Cumbia, in der der Rhythmus selbst als lebendige, stolze und tanzende Frau personifiziert wird. Die Cumbia entstand an der kolumbianischen Karibikküste aus afrikanischen, indigenen und später auch europäischen Einflüssen. Totola Mompocina vergleicht ihre Haut mit dem Leder der Trommeln und ihre Schultern mit tanzenden Maracas.

In Totos Interpretation wird Yumya Mukumbia deshalb auch zu einer musikalischen Selbstbeschreibung Kolumbiens. Trommeln und karibische Rhythmen erzählen von Bewegung, Herkunft und kultureller Identität. Das Lied ist ein lebendiges Zeugnis der Verschmelzung von afrikanischen, indigenen und spanischen Einflüssen, die die Musikkultur der kolumbianischen Karibikküste ausmachen. 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

Totola Mompocina wurde 1940 im Departamento Bolívar geboren, das dem Rio Magdalena bis zur Karibik folgt. Aufgewachsen in einer Musikerfamilie, stand Totola Mompocina schon früh selbst auf der Bühne. Ihre Musik verband afrikanische, indigene und bäuerliche Einflüsse der Karibikregion Kolumbiens. Als Sängerin machte sie immer wieder deutlich, dass traditionelle Musik nicht Folklore aus der Vergangenheit ist, sondern gelebte Gegenwart und kulturelles Gedächtnis. Gerade für afrokolumbianische Gemeinschaften wurde sie zu einer wichtigen kulturellen Stimme, auch international. Mit ihrer Arbeit stärkte sie Anerkennung, Sichtbarkeit und Selbstbewusstsein von Menschen, deren kulturelles Erbe lange wenig gesellschaftliche Wertschätzung erfuhr. Bueno.

La Candela Viva, auf Deutsch etwa das lebendige Feuer, gehört zu den bekanntesten Stücken von Totò La Mompussina und wurde auch zum Titel ihres internationalen Durchbruchalbums Anfang der 1990er Jahre. Das Lied greift eine historische Erinnerung aus der Karibikregion Kolumbiens auf, den großen Brand von Chimichagua im Jahr 1923, bei dem zahlreiche Häuser zerstört wurden. Das Feuer im Song steht nicht nur für Zerstörung, sondern auch für Widerstandskraft, Gemeinschaft und die Fähigkeit, aus schwierigen Erfahrungen neue Kraft zu schöpfen. Gleichzeitig ist die Candela ein kulturelles Symbol für Energie, Erinnerung und eine Tradition, die weitergegeben wird. Der gemeinsame Gesang, die Trommeln und die kollektive Dynamik des Stücks spiegeln zentrale Elemente afro-karibischer Musiktradition wider, die Totò La Mompussina über Jahrzehnte bewahrt und weltweit bekannt

0: Ihr hört das Onda Info. Zu Totò la Momposina hören wir am Ende noch etwas mehr. Wir bleiben aber, wie versprochen, in Kolumbien. In Medellin, der zweitgrößten Stadt Kolumbiens, drängen zivile Initiativen darauf, am Friedensprozess zwischen Regierung und Mafia beteiligt zu werden. Eine Stadtteilaktivistin erklärt im Beitrag, warum es wichtig ist, dass nicht nur die Mafia-Bosse im ständigen Fokus der Medienberichterstattung und politischer Diskurse stehen. Und wir erfahren, was jetzt schon erreicht wurde, obwohl sich die Gespräche selbst gerade in der Krise befinden. Ihr hört einen Beitrag von David Graf, der zuerst bei unseren FreundInnen von Radio Dreieckland gesendet wurde.
1: Beginnen möchte ich diese Geschichte in einem Haus im Viertel 12 de Octubre in Medellin. Vor ein paar Monaten war ich hier bei der Gruppe Cooperación Heroínas y Héroes del Amor, HeldInnen der Liebe, zu Besuch. Sie treffen sich in einem Haus. Es ist eine Art kleines Kulturzentrum in der Comuna 6 von Medellin. Die Organisation besteht schon seit mehr als 10 Jahren. Ihr Ziel? Menschen, die von der Bandenkriminalität und der damit einhergehenden Gewalt betroffen sind, zu unterstützen. Das können Opfer von Gewalt selbst sein, aber auch TäterInnen. Ehemalige Angehörige von sogenannten Combos oder Mütter und Väter, deren Kinder Teil dieser Strukturen sind oder waren. Das Haus, in dem sie sich heute treffen, war früher ein Treffpunkt von Jugendgangs. Die Stadtteilaktivistin Marta Macias erzählt.
2: Hier haben sie sich getroffen, hier haben sie herumgehangen. Es war so etwas wie ein Zentrum für ihre Aktivitäten und für viele Nachbarn ein Ort der Angst. Nach langen Gesprächen mit ihnen und ihren Chefs haben wir erreicht, dass sie uns das Haus überlassen haben und ich habe dann mit der Stadtverwaltung alles abgeklärt.
1: Heute ist das Haus ein Treffpunkt der Nachbarschaft. Es gibt einen Kleidertausch, gemeinsames Kochen und ab und zu auch einen Gottesdienst. Ein Schwerpunkt der Arbeit von Marta ist heute auch die Arbeit mit Jugendlichen. In der Metropolregion Medellin existieren laut BeobachterInnen heute etwa 15 größere Organisationen. Sie sind lose in einem Bündnis organisiert, das sich La Oficina, das Büro, nennt. Sie finanzieren sich aber nur noch teilweise aus dem Drogenhandel. Die großen Exportrouten kontrollieren heute andere Akteure. Die Gangs aus Medellin bekommen zwar auch noch das ein oder andere Stück vom großen Kuchen ab, doch ihre Einkünfte generieren sie mit dem Drogenhandel innerhalb der Stadt und der Region, mit Schutzgelderpressung, Produktpiraterie. Und sie sind Dienstleister für alles Illegale. Sie begehen Auftragsmorde, waschen Geld, treiben Schulden ein. Die illegalen Strukturen zählen laut ExpertInnen etwa 12 bis 15.000 Mitglieder. Oben stehen die großen Capos, ganz unten junge Menschen aus den Vierteln. Und um die, sagt Marta Macias, kümmere sich niemand und verweist auf zwei etwa 17-Jährige, die einige Minuten zuvor ins Haus hineingelaufen waren.
3: Porque no solamente está el habitante de calle, sino está el que habita la calle. Que son muchos pelados y muchos pelados. Esos chicos que se acaban de ver que entraron acá, ellos.
2: Viele der Jugendlichen, so wie die, die du hier gerade gesehen hast, leben praktisch auf der Straße. Sie kommen hierher, um rumzuhängen. Hier bekommen sie was zu essen, machen Musik. Manchmal kommen sie zum Schlafen, weil sie zu Hause rausgeflogen sind. Wir nennen diese Leute die Opfer der Gosse, diejenigen, die nicht zählen, die niemand im Hinterkopf hat, für die sich niemand einsetzt, beispielsweise wenn sie im Gefängnis landen. Wenn es um den urbanen Konflikt in Medellin geht, konzentriert sich alles auf die Führungsfiguren, aber sie haben die untere Schicht vergessen. Es sind diejenigen, die keine ökonomischen Reichtümer anhäufen, die Letzten, die irgendwas von dem Geld sehen, das diese Strukturen erwirtschaften. Das ist schon seit den 90er Jahren so. Doch auch diese Leute haben eine Geschichte und ihre Schmerzen. Auch sie sind Teil dieser Kette des bewaffneten Konflikts.
4: Controlando la entrada y salida de invitados.
1: Auch aktuell liegt der Fokus in der medialen Berichterstattung wieder einmal auf den Bossen. Diese sitzen mittlerweile alle im Gefängnis und von dort aus verhandeln sie seit etwa 3 Jahren mit der Regierung über einen Friedensvertrag. Aktuell aber steht der Prozess wieder einmal vor dem Scheitern. Der Grund? Die Bosse hatten im Gefängnis eine große Party veranstaltet und dazu auch einen berühmten Schlagersänger eingeladen. Entsprechend groß war der Aufschrei in der Stadtgesellschaft, als das herauskam. Der Regierung blieb kaum etwas anderes übrig, als die Gespräche erst einmal auf Eis zu legen. Dort, wo die Party stattfand, im Gefängnis von Itagüí, im Norden der Metropolregion von Medellin, hatte ich 2 der Bosse der Oficina vor einigen Monaten zum Interview getroffen. Sie, die mutmaßlich für zahlreiche Morde, den Aufbau bewaffneter Strukturen und viele Straftaten mehr verantwortlich sind, geben sich heute als sozial engagierte Anführer kommunitärer Prozesse. Einer ihrer Sprecher ist Carlos Pesebre. Er hat fast sein ganzes Leben innerhalb der Mafia-Strukturen Medellins verbracht.
4: Die Medien und die Unterhaltungsindustrie haben seit Pablo Escobar ein bestimmtes Bild geschaffen. Sie stellen also dar, als ob wir, die bewaffneten Gruppen, reine Organisationen des Drogenhandels sind. Aber das ist verkürzt. Als der Drogenhandel in den 80er Jahren aufkam und das Geld Teil des Alltags wurde, in die Institutionen vordrang und auch die Viertel kamen, sahen wir junge Menschen in den Vierteln darin eine Möglichkeit, unsere prekären wirtschaftlichen Umstände zu überwinden. Aber auch die Abwesenheit staatlicher Strukturen in unseren Vierteln, die fehlende Versorgung mit Wasser und Strom, dem allgemeinen Mangel.
1: Neben Carlos Pesebre saß damals auch Sebastian Murillo, ein weiterer Sprecher der Organisation. Er sagte:
5: Las oportunidades no llegan a los barrios y los mismos muchachos en busca de salir adelante y sacar adelante sus familias por el abandono del Estado.
6: Die Chancen auf ein gelungenes Leben sind nicht bis in die ärmeren Viertel der Stadt gelangt. Die Jungs aus dem Viertel wollten sich und ihre Familien voranbringen, sie aus der Armut führen. Weil sie keine legalen Möglichkeiten dazu bekommen, versuchen sie es über illegale Wege und versuchen, Teil der Bandenstruktur zu werden und dadurch Geld zu verdienen. Wir wollen den Jugendlichen durch diesen Friedensprozess zeigen, dass es andere Wege als den der Gewalt gibt. Wir wollen ihnen gemeinsam mit staatlichen Stellen, dem Bildungssektor und mit Hilfe der Privatwirtschaft Möglichkeiten dazu eröffnen, Geld zu verdienen und sich weiterzuentwickeln. Sie sollen sehen, dass es andere Auswege aus der Armut gibt als das Verbrechen. So können wir einen Transformationsprozess bei den Jugendlichen anstoßen und so kann eine neue Generation heranwachsen, die ohne Gewalt auskommt.
5: Esa transformación en la juventud y empezar a crear una nueva generación con una cultura alejada de la violencia.
1: Die kriselnden Friedensgespräche waren eine Initiative der linksgerichteten Regierung von Gustavo Petro. Gedacht war sie als Dialog zwischen 2 Verhandlungsteams, das eine von staatlicher Seite, das andere von Seite der Mafiabosse. Dafür hatten die Behörden die 10 Anführer der Gang in eben jedem Gefängnis von Itagüí zusammengezogen und ihnen teilweise Hafterleichterungen gewährt. Doch ein Akteur fehlte in diesem Verhandlungsarrangement von Beginn an: die Zivilgesellschaft. Die Basisorganisation, in denen sich diejenigen zusammenfinden, die den Alltag in Medellín leben, die auf verschiedene Art und Weise von der Herrschaft betroffen sind, die die bewaffneten Strukturen in Medellín ausüben. Durch bewaffnete Auseinandersetzungen, Morde zwischen verfeindeten kleineren Gangs, durch Schutzgelderpressung, den Drogenhandel in ihren Vierteln, die Rekrutierung von Jugendlichen. Kurz, die kriminelle Herrschaft in, so BeobachterInnen, etwa 80% der Millionenstadt Medellin und seiner Metropolregion. Diego Herrera ist Friedenskoordinator der Organisation Viva la Ciudadanía. Sie hat nach dem Beginn der Gespräche begonnen, die Stadtgesellschaft zu organisieren und zu mobilisieren.
7: Se generó, digamos, un ambiente y un escenario de movilización ya más local cuando se instala el proceso de.
8: Als die Gespräche zwischen Regierung und den bewaffneten Banden im Juli 2023 begannen, haben wir eine Vollversammlung organisiert, bei der 100 Menschen das erste Mal überhaupt in der Stadtgeschichte darüber diskutiert haben, wie ein urbaner Frieden in Medellin überhaupt aussehen könnte. Weil wir gesagt haben, es kann nicht sein, dass es einen Verhandlungsraum innerhalb des Gefängnisses gibt. Wir brauchen auch einen Verhandlungs- und Gesprächsort außerhalb des Gefängnisses. Denn der urbane Frieden kann nicht nur zwischen der Regierung und den Sprechern der Oficina diskutiert werden, bei dem es vor allem um das Schweigen der Waffen geht. Der Frieden muss auch etwas mit einer städtischen Agenda zu tun haben. Frieden ist nicht nur eine Abwesenheit von bewaffneten Auseinandersetzungen, sondern muss auch soziale Gerechtigkeit bedeuten. Ein Frieden, der die sozialen Ungleichheiten in der Stadt angeht, der das Recht auf Leben aufgreift, besonders in Bezug auf die illegalen Aktivitäten in der Stadt, auf die sich diese kriminellen Strukturen stützen.
1: Auch wenn die Gespräche derzeit in der Krise steckten und noch keine Ergebnisse produziert hätten, schon jetzt, sagt Diego, hätten sie zu spürbaren Verbesserungen in den Vierteln der Stadt gesorgt. Die Mordrate ist in den vergangenen Jahren auf ein Rekordtief gefallen. Allein das habe in den Vierteln für spürbare Verbesserungen gesorgt und sei für die Menschen eine große Erleichterung. Und Diego Herrera nennt noch weitere Faktoren für die Bedeutung der Zivilgesellschaft im Mediner Friedensprozess.
8: Würde die Zivilgesellschaft die Friedensgespräche nicht begleiten, wären sie erstens deutlich weniger legitimiert, zumal die Stadtverwaltung und auch die Gebietsregierung gegen diesen Verhandlungsprozess sind. Zweitens wäre ohne die Zivilgesellschaft das Verständnis eines urbanen Friedens deutlich eingeschränkter. Es wäre auf die Verhandlungen mit den bewaffneten Akteuren beschränkt und würde die Komponenten der sozialen Gerechtigkeit weniger berücksichtigen. Denn es geht ja um die grundlegende gesellschaftliche Transformation der Viertel und nicht nur darum, dass die bewaffneten Mitglieder der Banden sich demobilisieren und ihre Waffen abgeben. Und drittens würden die Friedensgespräche ohne zivilgesellschaftliches Engagement nicht so breit in der Stadt diskutiert werden, wie das der Fall ist. Sie wären ein deutlich weniger relevantes Thema für die Bevölkerung und die Menschen würden nicht verstehen, dass die Gespräche und ein erfolgreicher Abschluss nicht den Bandenchef nützen würde, sondern den Menschen in der Stadt insgesamt.
0: Ihr hört das Sonderinfo, diesmal unter anderem zum Tod der kolumbianischen Sängerin Totola Mompocina. Auch wenn sie keine politische Aktivistin im engeren Sinne war, war ihre künstlerische Arbeit hochpolitisch. Totola Mompocina machte die afro- und indigen geprägten Wurzeln der kolumbianischen Kultur sichtbar und stärkte damit das kulturelle Selbstbewusstsein historisch marginalisierter Gemeinschaften. Aber, und das ist ein weiterer Verdienst, sie war eine Frau, die traditionelle Musik nicht als männlich kodierte Folklore, sondern als kollektives, oft von Frauen getragenes kulturelles Wissen verstanden hat. Denn in vielen afro-karibischen Musiktraditionen sind Frauen zentrale Trägerinnen von Gesang, Ritual und Erinnerung. Toto hat genau diese Rolle auch international sichtbar gemacht. Bye.

Il Pescador ist eines der bekanntesten Stücke aus Totò Puccinis Repertoire. Komponiert wurde es ursprünglich vom kolumbianischen Musiker José Benito Barros Palomino. Totò machte es später zu einem internationalen Symbol der kolumbianischen Karibikmusik. Das Lied erzählt vom Alltag eines Fischers an den Flüssen und Küsten Kolumbiens, vor allem entlang des mächtigen Rio Magdalena. Im Mittelpunkt stehen harte Arbeit, Bescheidenheit und die enge Beziehung zwischen Mensch und Natur. Wir lernen einen einsamen Menschen kennen, der keine Reichtümer besitzt, sondern mit dem Mond und dem Strand spricht. Ein Mann, der von seinem Handwerk, seinen Netzen und seiner Verbindung zu Fluss, Mond und Landschaft lebt. Das Stück zeichnet zugleich ein Bild vom Leben vieler Menschen in den traditionellen Regionen der kolumbianischen Karibik. Vom Rhythmus des Wassers, vom täglichen Arbeiten, vom Zurückkehren in den Heimatort und von Gemeinschaft. Gerade deshalb wurde El Pescador zu mehr als einem Lied. Es wurde zu einer musikalischen Erzählung über die Kultur am Rio Magdalena und die Hürde einfacher Arbeit. Die markanten Flöten und Percussions des Songs wurden unzählige Male gesampelt.

Präsident Gustavo Petro bezeichnete sie als herausragende Vertreterin der karibischen Kunst und Kultur Kolumbiens. Und Vizepräsidentin Francia Márquez zeigte sich tief bewegt und hob besonders hervor, dass uns mit Toto La Momposina eine Frau verlassen hat, die Traditionen eine internationale Bühne gab, die nicht nur in Kolumbien lange marginalisiert waren. 2013 erhielt Toto La Momposina einen Ehren-Grammy für ihr musikalisches Lebenswerk. In ihrer langen Karriere arbeitete sie unter anderem mit Lila Downs, Pablo Milanés, Carlos Vives und Calle 13 zusammen. Mit Calle 13 sang sie Latinoamerika, ein Song, der zum Beispiel auf Spotify weit über 100 Millionen Mal reproduziert wurde. Wegen Alzheimer und einer Sprachstörung hatte sich die Sängerin bereits 2022 von der Bühne zurückgezogen. Ihre Interpretationen bleiben Teil des musikalischen Gedächtnisses Lateinamerikas. Toto La Momposina hinterlässt ein Werk, das weit über Musik hinausgeht. Eine Stimme der kolumbianischen Karibik ist verstummt. Ihr Klang bleibt.

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1: Guten Abend, Chemnitz. Ihr hört wieder den Club 2-3. Wir sind das populäre Magazin für zeitlose Partymucke und senden an jedem vierten Freitag im Monat coole Mucke. In der nächsten Stunde hört ihr einen wilden Mix aus dem Jahr 1999. Das Ende der freien Partyszene war bereits eingeläutet. Technomusik war zum ersten Mal als Hintergrundmusik in einer Folge der Tatort-TV-Serie zu hören. Und immer mehr Partys wurden vorrangig aus Profitgier veranstaltet. Einen regelrechten Partyabsturz erlebte, wer im superheißen Sommer 1999 bei der Indian Nasha Party an der Ostsee dabei war. Die Veranstalter hatten nur eine minimale Infrastruktur bereitgestellt. Über 10.000 Menschen überfüllten das vorgesehene Partygelände am Strand und es kam zu ganz üblen Vorfällen in und um die Party. Die Veranstaltung wurde abgebrochen und viele Menschen waren anschließend traumatisiert. DJ Source hat nach diesem schlimmen Erlebnis ein Tape gemixt, das noch einmal viele der Top-Songs aus den 90ern anspielt und die besten Sounds der freien Partys vorstellt. Von Goa Trance, Acid Trance, Techno und Dub ist alles dabei, was damals bei den Tanzenden beliebt war. Das Tape ist eine Art melancholischer Abschied auf Momente, die es seitdem so nicht mehr gegeben hat. Die einmaligen Momente der freien, meistens illegalen Techno-Partys in der Nachwendezeit waren beendet und die kapitalistische Musikindustrie hatte es wieder einmal geschafft, neue, kreative, revolutionäre Sounds ins kommerzielle Musikgeschäft zu integrieren. Wir freuen uns sehr, euch heute noch einmal einen ausführlichen Eindruck von der wilden Zeit der Raves in den 90ern geben zu können. Genießt diese Stunde und feiert entsprechend angemessen. Keep on dancing, keep on fighting, Nazis wegbassen. 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Den Club 2-3 gibt es wieder am vierten Freitag im Monat bei Radio T. Verantwortlich für diese Sendung, Frieda. Viel Spaß beim Ausrasten. 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

Tschüss.

Und damit hallo und willkommen zu einer neuen Ausgabe der Beatstube. Mein Name ist Alex Tilch und ich freue mich heute, euch ein super Release vorzustellen. Und nicht wundern, ich werde alles nochmal in Englisch wiederholen, da ja meine Sendung wieder auch am Freitag bei Near FM in Dublin läuft. Und zwar das Release, was ich vorstellen möchte, nennt sich Signal von dem wunderbaren Ton, meinem guten Freund Niklas aus Chemnitz, von dem Label Non-Irritating. Und der hat seinen Track Signal wurde quasi mehrfach remixed. Und zwar von You Look Different, Neuronal Division, auch von Non-Irritating, Nonova und Niosi. Und es ist quasi eine soundsphärische Erkundung des Signals, des 0 oder 1 Signals im Rechner und ziemlich gediegener Techno und Elektro, wie ich finde. So das, also das gibt als erstes auf die Ohren. Dann wird auf jeden Fall, werde ich wieder ganz normal einen DJ-Mix euch präsentieren. Das heißt, danach halte ich einfach meine Klappe und ihr hört super gute Musik. Es wird auf jeden Fall der I Feel Free Peggy Guru Remix gespielt werden. Ich weiß nicht, ihr habt es bestimmt mitbekommen, das neue Madonna-Album. Und Peggy Guru hat einen wirklich nicen Rave-80er, würde ich sagen, House-Remix davon produziert. Dann habe ich noch etwas von Command & Conquer Alarmstufe Rot 2 im Petto. Und ja, dann schaue ich mal, wohin mich die Reise noch führt. Wird bestimmt wavy. Also genießt die Fahrt. 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

Einen wunderschönen Samstagabend wünsche ich euch. Wir haben heute den 13.06. kurz nach 19 Uhr und ihr habt wieder eingeschaltet bei Radio T, dem freien Radio aus Chemnitz. Ich bin Pauline und ich begleite euch heute durch den Best of Detektor, dem Rückblick der Woche.

In der heutigen Sendung erwarten euch natürlich die Veranstaltungstipps fürs Wochenende und zwei redaktionelle Beiträge. Zuerst blicken wir nach Sachsen-Anhalt. Das Freie Radio Korax aus Halle blickt mit Sorge auf die Landtagswahlen. Denn die AfD fordert in ihrem Wahlprogramm ganz konkret, den Sender den Geldhahn zuzudrehen. Dazu hört ihr einen Beitrag von Radio Blau. Danach wird es kreativ. Ihr wollt euer eigenes Kulturevent auf die Beine stellen, wisst aber nicht wie? Kein Problem, die Landesvereinigung Kulturelle Kinder- und Jugendbildung Sachsen e.V., kurz LKJ Sachsen, unterstützt genau solche Projektideen. Viel Spaß bei der Sendung!

0: Ah. Ja, Moll, das manchmal klingt Moll einfach auch wie Dur und andersrum. Ne? Ist immer wie man sieht, ne? Die eine Seite scheint, die andere wird beschienen. Nächsten Tag stehst du auf, hast Riesenpläne, aber alles für den Arsch. Dann gehst du um die Ecke und dann liegt da auf einmal alles voll mit Gold und Diamanten und mit dem Partner fürs Leben. Und dann geht er fremd und dann ist es doch ein anderer Partner. Es ist nie so, wie es ist. Nichts ist so stetig wie der Wandel. Deswegen, verschwendet so viel Zeit, wie ihr könnt. Yeah, Gänsehaut. Hey, ey, ist nicht das Ende. Nirvana ist nicht, Alter. Ihr werdet sowieso wiedergeboren, Alter.
1: Und nun kommen wir zu den Veranstaltungstipps für Chemnitz an diesem Wochenende. Wenn ihr nach dieser Woche noch richtig in Partystimmung seid, dann müsst ihr heute Abend gar nicht lange suchen, denn Chemnitz hat volles Programm. Ab 22 Uhr geht es in der Spinnerei los, also schnappt euch eure Freunde, denn dort warten die Forgotten Gems auf euch. Um 23 Uhr habt ihr dann so ein bisschen die Qual der Wahl. Entweder ihr schaut im Transit vorbei, bei Crew and New gibt es die frischesten Sounds von Newcomern aus KMS, von Techno, Rap bis überhin zu Live-Acts, da liegt definitiv heute Newcomer Magic in der Luft. Oder ihr beamt euch zur gleichen Zeit, also auch um 23 Uhr, im Atomino zurück in die Zukunft. Dort geht es mit Ford Fiesta Friends, musikalischen DeLorean quer durch die Jahrzehnte, Start ist in den 70ern und haltet euch bereit, für jedes Jahrzehnt ist sogar ein Special Guest eingeplant. Und falls ihr morgen am Sonntag noch richtig viel Energie habt oder es sogar etwas lieber entspannter angehen wollt am 14. Juni, los geht es um 11 Uhr im Atomino, da öffnet der Kunst- und Rödelmarkt. Absolut sommersonnig, ihr könnt gemütlich stöbern, Kaffee und Kuchen verköstigen und einfach das Leben genießen. Direkt danach ab 12 Uhr locken die Sunday Moods ins Café Zoom. Bis 16 Uhr gibt es dort feine Musik und eine richtig feine Küche für den perfekten Sonntagsbrunch. Am Abend wird es dann sportlich, das wissen die Fußballfans unter euch natürlich längst. Die Weltmeisterschaft läuft, ab 19 Uhr könnt ihr im Public Viewing aufschlagen, zum Beispiel beim Belt Echo oder im Lokomov. Und wer den Abend bzw. das Wochenende, den Sonntag perfekt ausklingen möchte, der kann um 20 Uhr direkt im Lokomov bleiben. Zur Tatort-Sommerpause findet dort ein Filmabend statt. Das waren die Tipps und ich wünsche euch ganz viel Spaß an diesem Wochenende in Chemnitz.

0: Im folgenden Beitrag hört ihr ein Gespräch mit Valentin vom Vorstand des Förder- und Freundeskreises Radio Korax e.V., dem freien Radio in Halle, von dem ihr ja hier im Detektor auch ab und zu ein paar Beiträge hören könnt. Dort wurde die 959 FreundInnen-Kampagne gestartet, um finanziell unabhängiger zu werden. Es könnte in Sachsen-Anhalt zu einer AfD-Regierung kommen. Und im Punkt 2 im Wahlprogramm der AfD unter Punkt Medien, der lautet Radio Korax den Geldhahn zudrehen. Ihr hört dazu nun einen Beitrag von Radio Blau aus Leipzig.
1: Jetzt unterhalte ich mich mit Valentin, der ist im Vorstand des Förder- und Freundeskreises Radio Korax e.V. Ihr habt nämlich die 959 FreundInnen-Kampagne gestartet, um finanziell unabhängiger zu werden. Zu Beginn die schwierige Frage, beschreib erstmal Radio Korax. Was bedeutet denn das Radio für dich?
2: Also für mich ist Korax der Grund, warum ich nach Halle gezogen bin und jetzt auch meine Arbeitsstelle, also auch da, wo ich mein Geld verdiene, aber vor allem irgendwie ein Ort, an dem Leute zusammenkommen, an dem ich persönlich Anschluss gefunden habe und wo ich irgendwie immer wieder neue Menschen treffe und so das Gefühl habe, Teil der Stadtgesellschaft zu sein und ja, also ein lebendiger Ort. Und auch ein Ort, an dem ich irgendwie Sachen umsetzen kann, die ich gut finde, an dem ich Radio machen kann. Und ja, also genau, das sind die Sachen, die Korax für mich sind. So, also von Freizeit und Freunden und irgendwie Kultur und Politik zu Arbeit. Das ist alles hier unter einem Dach vereint für mich.
1: Es soll um das neue Förderungsprogramm gehen, aber auch damit zusammenhängt das AfD-Wahlprogramm. Wir kennen vielleicht auch schon die Wahlprognosen für die Landtagswahl in Sachsen-Anhalt. Die soll ja am 6. September dieses Jahres stattfinden. Und wie es aussieht, könnte es auch zu einer AfD-Regierung kommen in Sachsen-Anhalt. Und die AfD hat auch besondere Pläne sich ausgedacht für Radio Korax. Nämlich, wenn man da im Wahlprogramm nachliest, Punkt 2 im Wahlprogramm der AfD unter Punkt Medien lautet, Radio Korax den Geldhahn zu drehen. Das wird dann auch begründet. Fühlt ihr euch geehrt, so mit Aufmerksamkeit bedacht zu werden?
2: Also ja, das hat uns, also mich hat das ein bisschen gewundert, dass wir so prominent da vertreten sind und es gibt ja das Sprichwort viel Feind, viel Ehr und natürlich war es dann so ein bisschen so, okay, die ordnen uns ganz schön hoch ein in ihre Feindesliste, das heißt, wir müssen sie ganz schön stören und da haben wir uns geehrt gefühlt, aber es ist natürlich total düster, weil, also dass die AfD uns nicht leiden kann, das wissen wir schon lang und aus der Richtung gab es auch immer wieder Versuche, uns also durch Landtagsanfragen zum Beispiel uns zu schaden oder zumindest ein schlechtes Licht zu rücken und jetzt mit der Wahl im September ist es einfach ein Bedrohungsszenario und ist so ein bisschen hat man sich geirrt gefühlt, aber das heißt auch eine ganz konkrete Gefahr, die ja auch schon relativ nah ist zeitlich.
1: Die AfD hat auch so ein bisschen bei Donald Trump abgeschrieben. Antifaschismus wird als internationale Terrororganisation da betrachtet, also auch nicht sehr originell, ein bisschen abgekupfert, würde ich sagen. Ja, Radio Korax wird ja derzeit unter anderem aus Mitteln der Landesmedienanstalt Sachsen-Anhalt gefördert. Wie einfach würde so eine Einflussnahme auf die Landesmedienanstalt durch dann eine AfD-Regierung eigentlich möglich sein? Habt ihr euch da ein bisschen kundig gemacht? Sind da Schutzmechanismen eingebaut, dass so eine Landesmedienanstalt dann doch ein bisschen, nicht so, dass es nicht so einfach geht, den Geldhahn zuzudrehen?
2: Also diese Schutzmechanismen, die gibt's und im Mediensystem in Deutschland, gerade im öffentlich-rechtlichen Mediensystem sind solche Schutzmechanismen vorgesehen und Radio Korax als Bürgermedium ist ja auch quasi im weiteren Sinne Teil von diesem öffentlich-rechtlichen System, also zumindest wird es aus den Rundfunkgebühren finanziert und gibt die Landesmedienanstalt, die als unabhängige Behörde darüber, also dieses Geld verwaltet und über die Medien wacht quasi, aber auch quasi die Unabhängigkeit von der Politik überwacht. Also diese Schutzmechanismen, die gibt es, also einen direkten Einfluss von der Regierung oder von der Landesregierung auf die Medienanstalten ist nicht vorgesehen. Wie du hast gerade schon Donald Trump erwähnt, also wie man in den USA sehen kann Und wie man auch in anderen europäischen Ländern schon sehen konnte, ist, wenn Rechtspopulisten, Rechtspopulistinnen regieren, das ist kein unbedingter Schutz, weil wo ein Wille ist, ist auch ein Weg. Und selbst wenn Regierungen ihre Kompetenzen überschreiten oder Entscheidungen treffen, die dann nicht, also sich im Nachhinein als nicht rechtens rausstellen, ist der Schaden ja dann oft schon angerichtet. Und deswegen, also stellen wir uns auf jeden Fall darauf ein, dass die, dass es Mittel und Wege gibt, und also uns zu schaden, und deswegen haben wir auch diese Kampagne gestartet.
1: Ist es für euch auch interessanter geworden, sich so damit zu beschäftigen, wie so ein autoritärer Umbau eines vormals vielleicht unabhängigen Mediensystems ablaufen kann? Also glaubst du, dass man daraus lernen kann, wenn man so auf die Situation in Ungarn, Polen oder in den USA blickt? Ihr habt euch ja mit der Situation in Ungarn auch als Radio Korax schon länger eigentlich auch mit Beiträgen so beschäftigt. Ist das für euch jetzt interessanter geworden, wenn das so konkret wird?
2: Das ist interessanter geworden, also schon seit einiger Zeit, also eher so interessiert, solidarisch haben wir das beobachtet, und natürlich schauen wir uns jetzt ganz genau an, was da passiert ist und wie das Vorgehen war. Und ich glaube, für uns ist da, oder wenn ich da drauf gucke, dann zeigt sich ja, es gibt sehr viele verschiedene Wege, wie Regierungen Einfluss nehmen können oder ein Mediensystem nach ihrem Willen umbauen können. Und also auch im legalen Rahmen gibt es einfach viele Möglichkeiten. Und das schauen wir uns ganz genau an und versuchen vorbereitet zu sein auf alle möglichen Szenarien.
1: Ja, sollte die AfD in die Regierung kommen in Sachsen-Anhalt, wäre es auf jeden Fall wichtig, Radio Korax zu erhalten, wie auch überhaupt unabhängige Medien. Stell vielleicht deswegen jetzt mal die 959 FreundInnen-Kampagne vor.
2: Wir haben die Kampagne gestartet, um bis zur Landtagswahl 959 FreundInnen zu finden. Den Förder- und Freundeskreis von Radio Korax, den gibt es schon länger, weil finanziell unabhängig zu sein, um Projekte umzusetzen, für die wir keine Fördermittel haben, war schon länger wichtig. Und deswegen haben wir einen Förder- und Freundeskreis, wo schon einige Leute Mitglied sind. Und wir wollen aber eine größere Unabhängigkeit erreichen, weil wir einfach nicht wissen, was nach der Wahl passiert. Deswegen mobilisieren wir jetzt, nutzen auch die Aufmerksamkeit, die uns diese Erwähnung im Wahlprogramm beschert hat. Und Zielpunkt ist, 959 FreundInnen, UnterstützerInnen zu finden bis zur Wahl. 959 deswegen, weil unsere Frequenz ist 95,9. Daraus haben wir das abgeleitet. Und die 959 FreundInnen sind für uns eine Wegmarke, die wir bis zur Landtagswahl erreichen wollen. Damit hätten wir eine gewisse finanzielle Unabhängigkeit erreicht, mit der wir hier Projekte finanzieren können. Und wie es dann nach der Wahl weitergeht, müssen wir schauen, werden wir schauen. Kann sein, dass dann schnell Sachen passieren, kann sein, dass alles noch länger dauert, oder vielleicht geht es ja gar nicht so düster aus, wie jetzt manche erwarten. Und wir werden jetzt öfter sichtbar sein, verteilen unsere Flyer und sind auf Veranstaltungen, um mit Leuten auch ins Gespräch zu kommen, weil das ja auch eine Sache ist, die nicht nur uns betrifft, sondern viele zivilgesellschaftliche Organisationen, viele Vereine, die auf Fördermittel angewiesen sind. Und ich hoffe, dass es da so ein solidarisches Miteinander gibt, weil wir haben jetzt angefangen, FreundInnen zu suchen, die uns unterstützen, und ich glaube, wir werden uns gegenseitig unterstützen müssen nach September 2026.
1: Hiermit auch ein herzlicher Dank an die AfD, dass sie so viel Aufmerksamkeit auf eure Förderkampagne gelenkt und geleitet hat. Vielen Dank dafür nochmal. Und viele Freiradios werden ja auch von den Kommunen und aus anderen Quellen gefördert. Wahrscheinlich wird es dann auch für Radio Korax wichtig bleiben, weiterhin auf möglichst breit gestreute Förderquellen zu beruhen, oder? Wie siehst du das?
2: Das ist auf jeden Fall wichtig für Korax, also ist schon lange wichtig, weil wir ganz viele verschiedene Projekte haben, wie in vielen freien Radios, und die nur möglich sind, weil es unterschiedliche Fördermittelgeber gibt, die eben jetzt wie in der Stadt die Jugendarbeit unterstützen wollen oder eben private Stiftungen, die bestimmte Zwecke unterstützen. Wir haben auch eine klamme Haushaltssituation in der Stadt Halle, wo dann auch manchmal unklar ist, wie es mit der Förderung weitergeht. Und ich glaube, das ist auf jeden Fall ein wichtiger Baustein, um irgendwie zumindest Zeit zu haben, zu reagieren, wenn irgendwelche Mittel wegbrechen. Und davon werden wir auf jeden Fall nicht abrücken, dass wir auf vielen Beinen stehen. Und das wichtigste Bein ist, natürlich sind alle Leute, die sich hier ehrenamtlich engagieren und die bereit sind, Korax zu unterstützen, weil sie es gut finden und da quasi eine finanzielle Absicherung auch bereit sind zu geben.
1: Jetzt vielleicht nochmal ganz konkret, wie kann man sich nun fördernd mit Radio Korax anfreunden?
2: Wir haben eine Website vom Förder- und Freundeskreis, die findet man unter ffk.radiokorax.de und da gibt es nochmal Informationen zur Kampagne und auch ein Anmeldeformular, kann man sich ganz einfach online anmelden und dann ist man schon Mitglied. Wir schlagen so vor, also 10 Euro, 15 Euro im Monat sind ganz gut für uns. Man kann ab 2 Euro Mitglied werden und auch das hilft uns. Und mit 3 Klicks ist man dabei. Und was uns auf jeden Fall auch hilft, ist es weiterzuerzählen. Also wenn man Leute kennt, die Radio Korax hören oder die Freie Radios gut finden oder die Situation in Sachsen-Anhalt beobachten und gerne ein Projekt hier unterstützen wollen, dann weitersagen, wir leben davon oder unsere Kampagne lebt auch und steht und fällt damit, dass es durch Mundpropaganda weitergegeben wird und wir freuen uns, wenn eben die Kunde von der Kampagne sich verbreitet.
1: Und natürlich unbedingt Radio Korax hören auf der 95,9 in Halle und natürlich auch im Internet und so kann man das auch hören. Dann bedanke ich mich sehr bei Valentin vom Förder- und Freundeskreis Radio Korax e.V. für das Gespräch und wünsche dann alles Gute und dass vielleicht dann im September doch die Dinge anders ablaufen, als sie nun geplant sind. Vielen Dank fürs Gespräch.
2: Das hoffe ich auch. Ja, danke auch fürs Interesse an der Kampagne.

0: Du bist jung und motiviert, wohnst auf einem sächsischen Dorf und willst ein eigenes Kulturevent auf die Beine stellen? Kein Problem. Das meint zumindest Anja Stopp aus Leipzig. Sie gehört zum Team der Impuls Sächsische Nacht der Jugendkulturen. Das ist ein Projekt der Landesvereinigung Kulturelle und Kinder- und Jugendbildung Sachsen e.V., kurz LKJ Sachsen. Und die unterstützt deine Projektidee. Wie das funktioniert, darüber sprach Jens Steiner von Radio Coloradio Dresden mit ihr.
1: Es ist ein großes Klischee, dass auf dem Land der Hund begraben sei und da einfach nichts los ist und auch nicht für junge Menschen. Und der beste Beweis dafür ist

0: die Sächsische Nacht der Jugendkulturen und ich spreche jetzt mit Anja vom Impuls-Team und du kannst uns sicher gleich mehr darüber erzählen, was diese Sächsische Nacht der Jugendkulturen überhaupt ist und was die zutage bringt mitten in der Nacht. Hallo erstmal.
1: Hallo. Ja, das Projekt Impuls Sächsische Nacht der Jugendkulturen möchte das Klischee vom begrabenen Hund auf dem Land beenden und aus dem Weg räumen, indem das Projekt jungen Menschen im ländlichen Sachsen ermöglicht, ihre eigenen kulturellen Veranstaltungen umzusetzen.
0: Was kann das sein?
1: Zur Impulsnacht können sämtliche Ideen umgesetzt werden, die junge Menschen im ländlichen Sachsen haben, rund um Kunst und Kultur. Das können Workshops sein zu Musik, Theater, Film, Fotografie. Das können Konzerte, kleine Festivals sein.
0: Also wenn ich jetzt zum Beispiel die Fotos oder Bilder, die ich mit meinen FreundInnen gemalt oder fotografiert habe, im örtlichen Kulturhaus zeigen möchte oder eine Disco für Jugendliche machen möchte oder eine Skate-Nacht, das wäre alles im Rahmen möglich?
1: Genau, 14 bis 27 Jahre sollen die jungen Leute sein, die ihre Ideen bei uns einreichen. Und die Veranstaltungen werden dann am 18. und 19. September diesen Jahres in ganz Sachsen stattfinden. Das ist nämlich die Sächsische Nacht der Jugendkulturen oder auch kurz die Impulsnacht. Das ist dann ein Freitag auf Samstag und da können von Freitagmittag bis Samstagabend Veranstaltungen stattfinden und zwar in Orten mit maximal 40.000 Einwohnenden.
0: Wenn ich jetzt 14, 15 Jahre alt bin und sowas noch nie gemacht habe, ist das große Raketenwissenschaft, diesen Antrag da einzureichen? Was muss ich dafür können und drauf haben und liefern?
1: Nee, das ist ganz einfach. Und zwar kann man auf unsere Website gehen, www.ndjk.de, steht für Nacht der Jugendkulturen. Und unter Mitmachen kommt man dann zu dem Online-Bewerbungsformular. Und da werden ganz simple Fragen gestellt. Was habt ihr vor? Und wo soll das stattfinden? An welchem Tag? Welche Uhrzeit genau? Und dann kann man das online abschicken. Es gibt auch die Option, ein PDF auszudrucken und uns das per E-Mail zu schicken. Und das war's schon. Was haben die Leute davon, wenn sie sich da bewerben, um an der Impulsnacht teilnehmen zu können? Im besten Falle bekommen sie von uns 500 Euro. Wir können dieses Jahr 30 Aktionen zur Impulsnacht mit jeweils 500 Euro fördern. Und unter allen Bewerbungen, die eingegangen sind, werden dann eben 30 Aktionen ausgewählt und zwar von einer Jugendjury. Also das sind dann auch junge Leute zwischen 14 und 27 Jahren, die sich alle Bewerbungen anschauen und dann entscheiden, welche Aktionen finden sie am besten. So würde ich das auch sagen. Die Bewerbung ist bis zum 12. Juli möglich über unsere Website www.ndjk.de. Und wir suchen zudem auch noch junge Menschen für die Jugendjury, die dann die Aktion auswählen.
0: Seit wann gibt es denn diese Impuls Sächsische Nacht der Jugendkulturen schon und warum?
1: Die Sächsische Nacht der Jugendkulturen gibt es seit 2019. Das ist dieses Jahr also die 8. Ausgabe der Sächsischen Nacht der Jugendkulturen. Und wir haben seit Anfang an den Fokus auf dem ländlichen Sachsen, weil wir hier bei der Landesvereinigung Kulturelle Kinder- und Jugendbildung mitbekommen haben. Oder ja, ist ja kein Geheimnis, dass einfach in den drei großen Städten in Sachsen, Leipzig, Dresden, Chemnitz, sehr viel los ist, sehr viele Angebote für Kinder und Jugendliche sind, aber eben im ländlichen Bereich, in den kleineren Orten, da einfach häufig die Infrastruktur fehlt. Und da aufgrund von wenig Geldern in der Kommune oder einfach wenig Kultureinrichtungen nicht so viel angeboten wird. Und dann die Angebote oft weit weg sind und es dann schwierig ist, für junge Leute dahin zu kommen. Deswegen wollen wir mit der Impulsnacht einfach die Möglichkeit eröffnen, dass junge Menschen eben gucken, worauf haben wir Lust, und das könnt ihr dann direkt bei sich vor Ort umsetzen.
0: Und es ist natürlich auch eine Chance, mal so im Großen sichtbar zu machen, was sonst in dem kleinen Ort schon passiert, glaube ich, in vielen Fällen, oder?
1: Genau, also die Ideen sind vielerorts ja vorhanden und das Engagement auch. Nur häufig fehlt es dann eben an der Finanzierung. Und mit der Sächsischen Nacht der Jugendkulturen wollen wir eben das Engagement junger Menschen im ländlichen Raum fördern, würdigen und sichtbar machen. Und gerade durch die Öffentlichkeitsarbeit, die wir bei der Landesvereinigung Kulturelle Kinder- und Jugendbildung dann für das Projekt machen, machen wir eben sichtbar, was da in den vielen kleinen Orten in Sachsen passiert.
0: So, ich fasse noch mal kurz zusammen. Die 8. Sächsische Nacht der Jugendkulturen steht nicht unmittelbar, aber auf jeden Fall vor der Tür. Am 18. und 19. September 2026 findet sie statt. Und ihr könnt euch mit eurer Idee für eine Veranstaltung eurer Wahl mit einbringen, wenn ihr zwischen 14 und 27 Jahren alt seid, indem ihr einfach auf die Webseite ndjk.de geht und dort eure Aktionsidee einreicht. Und ihr könnt eine Förderung von bis zu 500 Euro mitnehmen. Und in erster Linie richtet sich's an Leute aus Orten mit maximal 40.000 EinwohnerInnen. Wenn es mehr sind, unterstützt euch die lange Nacht der sächsischen Jugendkulturen auch in Form von Pressearbeit und Vermittlung von Dozierenden. Ich sprach vor der Sendung mit Anja. Sie gehört zum Team der Sächsischen Nacht der Jugendkulturen. Und das Gespräch führten wir vor der Sendung. Danke für das Gespräch und viel Erfolg und viele Bewerbungen.
1: Dankeschön.

Unsere Sendung nähert sich langsam dem Ende. Um 20 Uhr folgt die Straße der Nation mit dem Musikmix für euch und ab 23 Uhr dann der Moschclub mit Metal und anderem Lärm. Mein Name ist Pauline und ich wünsche euch noch ein wunderschönes Wochenende und hoffe, ihr könnt es genießen. Tschüss!

Ja, natürlich ist in seiner Art und Weise, ne, deswegen.

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zweiter Dienstag im Monat und das heißt auf Radio T 21 Uhr wieder Moschclub mit dem DJ Phil. Und der steht jetzt auch wieder hier an den Reglern und ich habe für euch einige brandheiße Vinyl-Hits mitgebracht. Heute wird es sehr, sehr viele unbekannte Sachen geben, auch einige Sachen, die wirklich Raritäten sind, sowohl weil sie sehr unbekannt sind, als auch weil sie teilweise wirklich nahezu unauffindbar sind. Also macht euch gefasst auf eine Stunde voller geiler Banger. Den Anfang machte hier gerade Guitar Pete's X-Attack aus New York. Guitar Pete heißt mit bürgerlichen Namen eigentlich Peter Brasino und sein Spitzname kam daher, dass er sich im Alter von 16 Jahren selbst das Gitarrenspiel beigebracht hat und innerhalb eines halben Jahres das Instrument so gut beherrscht hat, dass damals seine Highschool-Mitschüler einfach zu ihm sagten, ja, du bist aber jetzt einfach der Guitar Pete. Daraufhin hat er 1984 die Band X-Attack gegründet, die bis 1987 aktiv war und in dieser Zeit zwei Alben rausgebracht hat. Hier lag jetzt soeben das Debüt Dead Soldiers Revenge auf dem Plattenteller. Das Cover ist schön 80er Jahre Horrorfilm-trashig mit einem zermatschten Soldatenskelett vorne drauf, was irgendwie an Special Effects aus Filmen wie Tanz der Teufel zum Beispiel erinnert. Mir war das Ganze gänzlich unbekannt, bis meine bessere Hälfte diese Platte mal aufgelegt hat und ich mir einfach nur dachte, was ist denn das Geiles? Und von eben dieser Debütscheibe Dead Soldiers Revenge haben wir gerade den Song Won't Ease Up gehört. Und genau das ist heute auch das Thema der Sendung. Wir werden nicht nachlassen und bleiben direkt in New York. Dort wurde 1985 die Band Phantom gegründet. Bei dem Bandnamen wird jetzt wahrscheinlich bei vielen erstmal die jetzt aktuelle mexikanische Thrashband klingeln. Nein, das ist auch ein Bandname, den gibt es wie Sand am Meer. Und bei den in New York gegründeten Phantom ging es auch definitiv deutlich eher los. Die haben sich bereits 1983 zusammengetan, um Songs zu schreiben, haben sich dann offiziell 1985 als Phantom gegründet und haben in dieser Zeit bis 1993 drei Alben herausgebracht, sind seit 2016 auch wieder aktiv und ich freue mich schon besonders sehr, die nächstes Jahr auf dem Up the Hammers in Griechenland live zu sehen. Ich bin sehr gespannt, ob der Falcon Eddie immer noch so singen kann, wie er das auf dem Debüt Dead or Alive getan hat. Und von dieser Scheibe hören wir jetzt den Titelsong. Hier sind Phantom mit Dead or Alive.

Was hier gerade klang wie eine vergessene New Wave of British Heavy Metal Perle, ist in Wahrheit aus Australien, und zwar genauer gesagt aus Melbourne. Hier gerade auf dem Teller lagen Taipan mit ihrer Debüt-EP Breakout, veröffentlicht 1982. Die Band hat sich bereits 1978 gegründet unter dem Namen Storm. Aufgrund von rechtlichen Problemen musste sich die Band dann allerdings 1981, während sie ihre Debüt-EP aufgenommen hat, in Taipan, die extrem giftige australische Schlange, umbenennen. Die Band existiert seit 2007 wieder und hat das nachgeholt, was sie in den 80ern versäumt hat. In den 80ern gab es nur zwei EPs und eine Demo. Seit 2007 haben die Herren, wo noch Bassist Emilio Zappa sowie Dave Serafa, der Sänger und Gitarrist, als Gründungsmitglieder dabei sind, 4 komplette Alben veröffentlicht. Die Breakout-EP zählt auf jeden Fall zu einem absoluten Geheimtipp, obwohl die tatsächlich für einen recht schmalen Taler öfters mal irgendwo zu finden ist. Also haltet danach Ausschau, es lohnt sich. Von Australien machen wir jetzt aber nochmal einen Sprung an die amerikanische Westküste, und zwar genauer gesagt nach San Diego zu einer meiner Lieblingsbands, und zwar Victim. Das ist auch ein Bandname, den gibt es wie Sand am Meer, allerdings gibt es nur eine US-Power-Speed-Metal-Band, die diesen Namen auch gebührend verdient. Victim wurden 1983 gegründet, waren bis 86 aktiv, haben 84 ihr Debüt veröffentlicht mit dem Namen Power Hungry. Ein Jahr später folgte noch eine EP. Es wurde noch ein zweites Album aufgenommen, welches allerdings verschollen war, bis die Bandmitglieder mehr oder weniger durch Zufall im Jahr 2014 die Mastertapes der Aufnahmen gefunden haben und sich entschieden haben, diese Scheibe mit dem Titel By the Neck doch noch zu veröffentlichen. Tatsächlich kam es bei dieser Band sogar 2025, also letztes Jahr, nochmal zu einer einmaligen Show in San Diego, wo tatsächlich 4 Gründungsmitglieder auf der Bühne standen. Ich habe mich heute für das Debüt Power Hungry entschieden. Allein das Cover schreit einfach schon nach purem Heavy Metal. Ein langhaariger Typ mit Patronengurt-Armbändern, der in eine Flying V-Gitarre beißt. Und genau von dieser Scheibe gibt es jetzt den Titelsong Victim mit Power Hungry.

Ausgespielt bis zum letzten Höhepunkt der beiden Special Guests des Songs, den Daughters of Darkness, Lock and Luna. So steht es zumindest auf dem Backcover der Scheibe Indulgence von Nasty Savage, von der wir gerade den Song XXX hörten. Nasty Savage zählen definitiv zu den bekannteren Bands des US Power Speed Thrash Metals, wurden 1981 als Nightmare gegründet und haben sich 1983 in Nasty Savage umbenannt, waren dann aktiv bis 1990. Zwischenzeitlich gab es dann öfters mal ein paar kürzere Reunion-Sessions, bis sie sich dann 2016 wieder zusammengefunden haben und auch immer noch aktiv sind. Haben erst vor 2 Jahren nochmal ein Album rausgebracht mit dem Titel Jeopardy Room. Allerdings ist hier nur noch Sänger Ronnie Galletti alias Nasty Ronnie als altes Mitglied der Band vertreten. Indulgence, das zweite Album der Band, kam 1987 raus und wurde in den legendären Moch Sound Studios in Tampa, Florida aufgenommen. Zählt für mich definitiv als stärkster Release der Band, was Songs wie der Titelsong, wie der eben gehörte XXX oder Divination eindrucksvoll beweisen. Die Band wusste damals definitiv mit sehr, sehr spektakulären Live-Auftritten aufzuwerten. So zum Beispiel mit dem feuerspuckenden Schlagzeuger Curtis Beeson oder Nasty Ronnie, welcher damals Amateurwrestler war und auf der Bühne dies auch vorführte oder mit einer Panzerkette alte Röhrenfernseher zerschmetterte. Das Ganze durfte ich auch bereits 2 Mal auf dem Keep It True live sehen, wie dieser Koloss von Mann einfach mit einer Panzerkette alte Röhrenfernseher auf der Bühne zerschwartet hat. Absolut großartig. So, wir bleiben jetzt auch noch ein bisschen in Amerika und kommen jetzt zu 2 Bands, wo einige vielleicht erstmal sagen würden, hä, was macht denn sowas im Moshclub, das passt ja gar nicht, bla bla bla. Und zwar macht den Anfang die 1979 in San Diego gegründeten Red. Red zählen neben Bands wie Motley Crue, LA Guns oder Warrant definitiv zu den wichtigsten Vertretern des US-amerikanischen Glam Metals und haben durch die Bank Platin-Alben veröffentlicht. Alleine die ersten 4 Alben der Band erreichten allesamt Platin-Status und brachten die Band in die absolute Oberliga des US-Glam Metals. Außerdem waren jede Menge namhafte Musiker im Lineup der Band vertreten. So zum Beispiel Gründungsgitarrist Jake E. Lee, welcher nach dem Tod von Randy Rhoads von Ozzy Osbourne abgeworben wurde. Ersetzt wurde dieser durch den ebenso begnadeten Gitarristen Warren DeMartini, welcher maßgeblich für das Songwriting der Band verantwortlich ist. Bevor die Band allerdings in den kommerziell erfolgreichen Glam Metal abdriftete, brachten sie 1983 eine EP raus, welche einfach nur selbstbetitelt Red heißt und auf der einige lupenreine US-Heavy-Metal-Banger vertreten sind. Und genau diese EP liegt jetzt hier auf dem Teller. Das nächste Lied ist für einen Bomber. Hier sind Red mit Sweet.

selbes Jahr, selbe Region, ähnlicher musikalischer Werdegang. Great White waren das mit ihrem Song Dead End von ihrer 1983 veröffentlichten EP On Your Knees. Great White wurden bereits 1977 in Huntington Beach, Los Angeles gegründet und sind dann später vor allem für ihren, ich sag mal, sehr bluesig angehauchten Hardrock bekannt und populär geworden. Die Band durchlief auch zahlreiche Besetzungswechsel. Einzige Konstante seit Gründung ist der Gitarrist Mark Kendall sowie der Gründungssänger Jack Russell, welcher allerdings leider im Jahr 2024 verstorben ist. Great White zählen meiner Meinung nach definitiv zu einer der unterbewertetsten Bands des ganzen US-Hardrock-Genres. Wem diese Band also nichts sagt, dem lege ich wärmstens ans Herz, sich da mal ein bisschen durchzuhören. Absolut grandiose Band. So, wir bleiben jetzt auch noch kurz in Amerika, bevor wir dann einen Trip zurück nach Deutschland machen. Und zwar kommen wir jetzt zu einer Band, welche 1983 in Kansas City, Missouri gegründet wurde. Die Rede ist hier von Viper. Diese haben in ihrer Karriere zwei Veröffentlichungen rausgebracht. Das Debütalbum Prepared to Strike 1984 sowie die EP Afraid of the Dark ein Jahr später. Danach ist die Band in zwei verschiedene Lager zerfallen, welche dann auch nur kurz weiter existierten und hat sich danach vollständig aufgelöst, aus Mangel an Möglichkeiten in die musikalische Oberliga zu springen. Damals war es allerdings auch extrem schwierig, einen Major Deal zu landen, einfach weil Bands dieser Art von Heavy Metal wie Pilze aus dem Boden gesprossen sind und die Band somit leider keine Beachtung fand. Dennoch das Debütalbum Prepared to Strike, eine super starke Platte, was Songs wie Diamonds, Dealer oder She's Nasty eindrucksvoll beweisen. Und genau den zuletzt angesprochenen Song hören wir jetzt auch. Hier sind Viper mit She's Nasty.

des deutschen Metals reden, sind wir jetzt auch an dem Punkt angekommen, wo ich am Anfang sagte, dass heute einige Raritäten kommen werden. Die jetzt folgende Band war aktiv Mitte der 80er. Von der Band ist nicht mal ein Bandfoto bekannt. Eine schlicht aufgemachte Platte. Dennoch schafften sie es in einschlägigen deutschen Musikmagazinen zur EP des Monats. Die Band ist ein absolutes Mysterium. So gut wie nichts ist über sie bekannt, außer dass sie in Hattingen bei Wuppertal gegründet wurden und der Sänger der Band später in der deutschen Melodic Heavy Metal Band Rage Hard gesungen hat. Die Rede ist hier von Courage, welche im Jahr 1986 die absolut grandiose EP Gold and Ivory veröffentlicht haben. Diese Platte ist ein absolut hochkarätiges Juwel des deutschen Heavy Metals und zählt unter Plattensammlern zu einem der absoluten heiligen Grale, da sie so gut wie nie irgendwo zu finden ist. Es ist mir eine absolute Freude, das jetzt hier spielen zu können. Hier sind Courage mit If Heaven Cancels Light.

Erst vor wenigen Wochen machte ich mit Lars von Sputnik das DDR-Heavy-Metal-Special und sagte da, dass ich leider Pharao gespielt hätte, wenn die Platte nicht so unsagbar selten wäre. Dies habe ich jetzt nachgeholt. Soeben auf dem Plattenteller lag Bad Boys from East von Pharao mit dem Song Bad Boys of Rock'n'Roll. Pharao ging 1986 in Ost-Berlin aus Mitgliedern der Band Regenbogen hervor, nahm damals im DDR-Rundfunk zwei Songs auf. Es existieren noch ein paar Live-Mitschnitte sowie eine Demo von 1989, bevor Sänger Jackie Lehmann die Ausreise beantragte und nach Westdeutschland auswanderte. Bis dahin zählten Pharao zur absoluten Oberliga des DDR-Heavy-Metals, wurden sehr oft ähnlich wie Merlin mit Bands wie Halloween verglichen und bekamen sogar die Chance auf Ostblock-Touren im Vorprogramm von Bands wie Cruis oder Uriah Heep zu spielen. Das ostdeutsche Label Amiga wollte mit der Band dann auch ein vollständiges Album machen, dazu kam es dann aber nicht mehr. Daraufhin wurde 1990 in Stuttgart das Album Bad Boys from East aufgenommen. Aus unerklärlichen Gründen beauftragte das Plattenlabel Gamma damals aber die Pressung der Platte ohne Wissen der Band und es existiert nur eine schwindend geringe Anzahl dieses Albums auf Vinyl. Ja, wird Zeit, dass Pharao und Courage endlich mal wieder veröffentlicht wird. So, ein Blick auf die Uhr verrät mir, dass wir den Moschclub für heute schon wieder fast geschafft haben. Deshalb ist es jetzt noch Zeit für einen Rausschmeißer. Wir bleiben in Deutschland, gehen einmal nach Herzogenaurach. Dort wurden 1982 die Band Restless gegründet. Diese waren 3 Jahre aktiv, haben es auf 2 Alben gebracht, Heart Attack 1984 sowie We Rock the Nation 1985 und sind leider danach in der Versenkung verschwunden. Den Abschluss macht heute von ihrer 2. Scheibe der Song Metal Chains. Mich könnt ihr das nächste Mal im Radio T Radio Special außerhalb des Moschclubs hören. Dort liefere ich euch 2 Stunden AOR Power. Ein genauer Termin dazu folgt noch, bleibt also dran. Die Musik und die Redaktion hatte der Phil und er sagt danke fürs Einschalten und bis zum nächsten Mal.

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